0: Thiele von der IG Metall appelliert an die Arbeitgeber.
1: Wir werden auch nicht mit einer 40-Stunden-Woche staatlich unterstützten Produkten in irgendeiner Art und Weise Paroli bieten können. Wir müssen das durch Innovation machen, durch Produktivität. Und da sind wir weiterhin führend und erzielen dadurch genauso auch wieder Absatz. Weil innovative Produkte sind nachgefragte Produkte.
0: Prozessstart gegen Ex-Bundesverkehrsminister Scheuer. In Berlin muss er sich im Zusammenhang mit der gescheiterten Pkw-Maut verantworten. Daniel Bornberg berichtet.
2: In dem Prozess geht's aber nicht um das Mautdebakel an sich, sondern um den späteren Untersuchungsausschuss dazu. In dem sollen Scheuer und ein früherer Staatssekretär gelogen haben. Stimmt nicht, sagen beide. Die Pkw-Maut war ein Prestigeprojekt der CSU. Es wurde nach einem Urteil des Europäischen Gerichtshofs gestoppt. Laut Anklage hatten die vorgesehenen Mautbetreiber angeboten, das Urteil abzuwarten, bevor die Verträge unterschrieben werden. Das Angebot soll Scheuer aber abgelehnt haben. Die Folge? Der Bund musste mehr als 240 Millionen Euro Schadensersatz zahlen.
0: Auch wenn es inzwischen teurer ist, scheint das Deutschland-Ticket zu wirken. Im ÖPNV gibt's immer mehr Fahrten. In der ersten Jahreshälfte waren es 5,7 Milliarden, meldet das Statistische Bundesamt. Ein Plus von 2% im Vergleich zum Vorjahreszeitraum. KI braucht strenge Sicherheitsregeln, wie die Luftfahrt oder Atomkraftwerke. So sieht es ein UN-Expertengremium. Das fordert eingeschränkten Zugriff und bessere Überwachung für künstliche Intelligenz. Hintergrund ist eine ganze Reihe an Fällen von außer Kontrolle geratenen KI-Modellen.
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1: Im Studio Dirk Justus. Auch nach dem Debakel für die CDU bei den Wahlen in Berlin und MV bleibt der Kanzler bei seiner Linie. Merz will die Koalition mit der SPD fortsetzen und grundsätzlich am Reformkurs festhalten. Er sagt aber auch, wir müssen Antworten auf die Ängste und Sorgen der Bevölkerung geben. Über die geplanten Reformen will er auch nochmal mit den Ministerpräsidenten reden. Auch die SPD hält an der Zusammenarbeit mit der CDU fest. Vizekanzler Klingbeil.
2: Wir müssen Dinge anders tun und wir brauchen offene und ehrliche Debatten noch in der Regierung über den Reformkurs. Aber die SPD steht zu ihrer Verantwortung, die sie für Deutschland übernommen hat. Und da gibt es kein Wackeln.
1: Anders als im Bund hat die heftige Wahlpleite zumindest bei der CDU in Mecklenburg-Vorpommern jetzt auch personelle Konsequenzen. Landeschef Daniel Peters tritt zurück. Übergangsweise wird er von Philipp Amthor ersetzt. Der ist seit Juli auch Staatsminister für Bund-Länder-Zusammenarbeit im Kanzleramt. Fast 300 Protestaktionen, rund 175.000 Teilnehmer. In ganz Deutschland sind Beschäftigte aus der Autobranche auf die Straße gegangen. Die IG Metall hatte wegen der Krise in der Autoindustrie dazu aufgerufen. Die Gewerkschaft sagt, es braucht neue Produkte und Abnehmer, mit denen sich auch in Zukunft Geld machen lässt. Gewerkschafter Jens Kiele.
3: Wir wissen von BMW, wir wissen von Mercedes, überall die Diskussionen, dass wir von unseren hohen Tarifstandards weg müssen, sollen 40 Stunden für dasselbe Geld gearbeitet werden, das erzeugt am Ende weniger Arbeitsplätze, weil nicht die Frage ist,

0: wie viele Stunden jemand arbeitet, sondern die Frage ist, welchen Absatz haben wir? Mit welcher Produktivität sind wir unterwegs?
1: Ex-Verkehrsminister Scheuer steht jetzt in Berlin vor Gericht wegen der vor Jahren gescheiterten Pkw-Maut. Der Vorwurf: Falschaussage. Scheuer und ein früherer Staatssekretär sollen in einem Untersuchungsausschuss zur Maut gelogen haben. Sie beteuern aber beide, dass das nicht stimmt. Neuer Trainer für Borussia Mönchengladbach. Medienberichten zufolge soll der frühere St. Pauli-Coach Alexander Blessin das Bundesliga-Schlusslicht übernehmen. Der Gladbacher Sportchef Ruven Schröder hatte bereits durchblicken lassen, dass man sich mit einem Nachfolger für Eugen Polanski einig ist.
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1: Im Studio Dirk Justus. Nach den Wahlen in MV stehen die Zeichen auf Rot-Rot-Grün. Ministerpräsidentin Schwesig von der SPD will mit Grünen und Linken über eine Koalition sprechen. In Berlin strebt Linken-Wahlsiegerin Ehralp eine Koalition mit Grünen und SPD an. Möglich wäre aber auch eine Zusammenarbeit von CDU, Grünen und SPD. In ganz Deutschland haben Beschäftigte aus der Autobranche Alarm geschlagen. Es gab fast 300 Protestaktionen. Die IG Metall spricht von rund 175.000 Teilnehmern, von großen Konzernen oder Zulieferbetrieben. Die IG Metall sieht viele Jobs in Gefahr. Die Gewerkschaft stellt sich aber gegen Einschnitte für die Beschäftigten. Stefan Kiele von der IG Metall appelliert an die Arbeitgeber.
2: Wir werden auch nicht mit einer 40-Stunden-Woche staatlich unterstützten Produkten in irgendeiner Art und Weise Paroli bieten können. Wir müssen das durch Innovation machen, durch Produktivität. Und da sind wir weiterhin führend und erzielen dadurch genauso auch wieder Absatz. Weil innovative Produkte sind nachgefragte Produkte.
1: Die Bundesregierung gibt Gas. Der angekündigte Tankrabatt soll noch diese Woche von Bundestag und Bundesrat beschlossen werden. Ab Oktober sollen Benzin und Diesel dann 17 Cent pro Liter billiger werden. Auch einen Spritpreisdeckel will die Bundesregierung einführen. Wann ist aber noch offen. Google soll in der EU eine weitere Millionenstrafe zahlen, wegen Verstößen gegen den Datenschutz. Die zuständige Behörde verhängt ein Bußgeld von mehr als 400 Millionen Euro. Google hatte vor Jahren Standortdaten seiner Nutzer für Werbezwecke genutzt und damit gegen EU-Vorgaben verstoßen. In den USA schaukelt sich ein Streit über die Pressefreiheit weiter hoch. Die großen TV-Sender sagen, wir berichten erstmal nicht mehr über Auftritte von Präsident Trump. Was steckt dahinter, Daniel Bornberg?
3: Also Grund ist der Rauswurf von CNN und weiteren Medien aus dem Weißen Haus. Den begründet Trump damit, dass sie angeblich Lügen verbreiten. Er legt sich ja immer wieder mit Medien an, deren Berichte ihm nicht passen, aber dieser Schritt ist dann wohl doch einer zu viel. ABC, CBS, NBC und auch Trumps Lieblingskanal Fox News solidarisieren sich mit CNN und wollen ihre Berichterstattung über ihn einschränken. Außerdem gibt es eine Klage gegen den Rauswurf aus dem Weißen Haus.

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1: Im Studio Dirk Justus. Der Kanzler gibt sich kämpferisch. Nach dem Wahldebakel bleibt Merz bei seiner Linie. Er setzt weiterhin auf die Koalition mit der SPD und hält am Reformkurs fest. Merz will aber nochmal mit der SPD und den Ministerpräsidenten sprechen. Er sagt, wir müssen Antworten auf die Ängste und Sorgen der Bevölkerung geben.
2: Viele Menschen machen sich Sorgen um den Arbeitsplatz, machen sich Sorgen um die Familien, machen sich Sorgen um ihre Alterseinkommen, machen sich Sorgen um die Gesundheitsversorgung. Es ist die historische Aufgabe der Koalition hier in Berlin und der politischen Mitte insgesamt, unser Land mit allen diesen Fragen fit zu machen für die nächsten Jahre.
1: Anders als im Bund hat die heftige Wahlpleite zumindest bei der CDU in Mecklenburg-Vorpommern jetzt auch personelle Konsequenzen. Landeschef Daniel Peters tritt zurück. Übergangsweise wird er von Philipp Amthor ersetzt. Der ist seit Juli auch Staatsminister für Bund-Länder-Zusammenarbeit im Kanzleramt. Prozessstart gegen Ex-Bundesverkehrsminister Scheuer. In Berlin muss er sich im Zusammenhang mit der gescheiterten Pkw-Maut verantworten. Daniel Bornberg berichtet.
3: In dem Prozess geht's aber nicht um das Mautdebakel an sich, sondern um den späteren Untersuchungsausschuss dazu, in dem sollen Scheuer und ein früherer Staatssekretär gelogen haben. Stimmt nicht, sagen beide. Die Pkw-Maut war ein Prestigeprojekt der CSU. Es wurde nach einem Urteil des Europäischen Gerichtshofs gestoppt. Laut Anklage hatten die vorgesehenen Mautbetreiber angeboten, das Urteil abzuwarten, bevor die Verträge unterschrieben werden. Das Angebot soll Scheuer aber abgelehnt haben. Die Folge? Der Bund musste mehr als 240 Millionen Euro Schadensersatz zahlen.
1: Der angekündigte Tankrabatt soll noch diese Woche durch Bundestag und Bundesrat gebracht werden. Die Bundesregierung will damit dafür sorgen, dass Benzin und Diesel ab Oktober 17 Cent pro Liter billiger werden. Auf lange Sicht soll ein Spritpreisdeckel entlasten. Wann der kommt, ist aber noch offen. KI braucht strenge Sicherheitsregeln, wie die Luftfahrt oder Atomkraftwerke. So sieht es ein UN-Expertengremium. Das fordert eingeschränkten Zugriff und bessere Überwachung für künstliche Intelligenz. Hintergrund ist eine ganze Reihe an Fällen von außer Kontrolle geratenen KI-Modellen.
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1: Im Studio Sönke Röhling. Kein einfacher Termin heute für Friedrich Merz. Nach den schweren Wahlpleiten in Mecklenburg-Vorpommern und Berlin trifft sich der Kanzler am Nachmittag mit der Unionsfraktion im Bundestag. Mehr von Dirk Justus.
2: Ja, dabei wollen er und die Abgeordneten über die Folgen beraten. Das Ganze ist für Merz alles andere als vergnügungssteuerpflichtig. Viele Fraktionsmitglieder waren am Wochenende in ihren Wahlkreisen und bekamen da sicher auch den Ärger, über die Bundesregierung und den Kanzler zu spüren. Und das wird sicher auch angesprochen. Merz hatte bereits angekündigt, Parteichef und Kanzler bleiben und seinen Reformkurs fortsetzen zu wollen. Die Frage ist nur, ob die CDU-Basis da mitzieht.
1: Anders als im Bund hat das katastrophale Wahlergebnis bei der CDU in Mecklenburg-Vorpommern personelle Konsequenzen. Landeschef Daniel Peters nimmt seinen Hut. Übergangsweise soll Philipp Amthor den Vorsitz übernehmen. Er sagte dazu:
3: Die CDU ist nicht tot, sondern sie wird aus dieser Niederlage eben auch jetzt lernen, Rückschlüsse ziehen. Aber die CDU, sie hat den Willen, dieses Land auch zum Positiven zu gestalten.
1: Die USA, Dänemark und Grönland unterschreiben heute ihr neues Sicherheitsabkommen. Dänemark sieht darin die eigene Souveränität und Grönlands Selbstbestimmung geschützt. US-Präsident Trump sagt dagegen, die USA bekämen dauerhaft Kontrolle über die Sicherheit der Insel. Heizen ist im vergangenen Jahr wieder teurer geworden, vor allem mit Gas und Fernwärme. Für eine durchschnittliche Wohnung wurden mit Gas rund 1.170 Euro im Jahr fällig. Laut Beratungsgesellschaft CO2 Online ein Anstieg um 14% zum Vorjahr. KI braucht strenge Sicherheitsregeln, wie die Luftfahrt oder Atomkraftwerke. So sieht es ein UN-Expertengremium. Das fordert eingeschränkten Zugriff und bessere Überwachung für künstliche Intelligenz. Hintergrund ist eine ganze Reihe an Fällen außer Kontrolle geratener KI-Modelle.
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2: An diesem Dienstag an Ihrer Seite Klaas Tucholke. Ich wünsche einen schönen guten Morgen, hallo.
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0: Schönen guten Morgen an diesem Dienstag. Wir haben es 6:08.
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0: Dieser Song klingt wie aus der Feder von Cat Stevens. Morning has broken. Dabei war Morning Has Broken schon 40 Jahre alt, als er ihn 1971 aufgenommen hat. Der Text, der stammt nämlich von einer englischen Schriftstellerin aus dem Jahr 1931. Und selbst die Melodie ist noch älter. Die traditionelle gälische Melodie Bunesan, ich hoffe, ich habe es richtig ausgesprochen, wurde bereits 1888 veröffentlicht. Cat Stevens war damals 23 Jahre alt, als er daraus einen Welthit machte. Morning Has Broken landete auf Platz 9 in Großbritannien und Platz 6 in den USA. Und das berühmte Klavier am Anfang, das spielt Rick Wakeman, später Keyboarder der Band Yes. Morning Has Broken, unser Frühaufsteher-Bonus. Passend zu diesem Dienstag von Cat Stevens. Gibt

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1: Ja, pickepacke voll heute bei uns in Palmas Hafen. Die Europa, die ist über Nacht geblieben. Die ist gestern gekommen um 7.33 Uhr. Von Menorca fährt heute 20 Uhr weiter nach Ajaccio. Dann die Marella Discovery 2, die ist ebenfalls schon da, ist aus Ajaccio gekommen und fährt heute 22 Uhr weiter nach Palamos. Dann die Scenic Eclipse 2, die kommt rund um 7.30 Uhr aus Ibiza und fährt um 17 Uhr weiter rüber nach Menorca. Und dann die Costa Pacifica, die rund um 10 Uhr aus Toulon erwartet wird und um 21.30 Uhr weiterfährt nach Valencia.
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0: ohne Bewegung.
1: Genau, die richtige Musik von Luis Miguel und den Necesito hier beim Inselradio Mallorca. Mit Kenya Grace geht's gleich weiter. Und Strangers, wir wünschen weiterhin einen schönen guten Morgen an diesem Dienstag.
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0: erstmal ein bisschen gähnen und stretchen, damit man reinkommt in diesen Dienstag mit dem Inselradio Mallorca.
1: 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Die Playa de Palma ist mehr als ein Urlaubsziel. Sie ist Strand, Lebensraum und für viele Menschen ein Zuhause. Ein respektvoller Umgang hilft dabei, all das zu bewahren.
2: Ein Strandtag kann ganz unterschiedlich aussehen. Groß, touristisch und lebendig oder klein, urban und fast nachbarschaftlich. An der Playa de Palma beginnt die wohl bekannteste Version davon. Ein breiter Sandstrand, Hotels, Restaurants, Strandbars, Radfahrer, Urlauber mit Badetaschen und Einheimische, die schon früh am Morgen ihre Runde am Meer drehen. Der Strand zieht sich östlich von Palma in Richtung Arenal und ist einer der großen Klassiker der Insel. Viel Platz, viel Betrieb, viel Sommer. Ein paar Kilometer weiter verändert sich die Stimmung. In Ciudad Jardín wird es ruhiger und städtischer. Der Strand liegt in einem Wohnviertel, ist gut an die Playa de Palma angebunden oder auch an Palma und ist besonders bei Familien beliebt. Der Sand ist fein, es geht flach ins Wasser rein, die Promenade ist direkt dahinter. Statt reinem Feriengefühl gibt's hier mehr Alltag am Meer. Die ganzen Menschen und Familien aus dem Viertel gehen hier an den Strand. Es gibt einen Café nach dem Baden und Spaziergänger sind hier unterwegs. Und dann ist da noch Portijol. Eigentlich mehr so ein Küstenviertel als ein klassischer Badeort. Hier gibt's viele ehemalige Fischerhäuser, Restaurants und Bars am Wasser und eben auch immer wieder Stellen, an denen man kurz ins Meer springen kann. Genau diese Mischung macht die Küste östlich von Palma so besonders. Die Playa de Palma steht für den großen touristischen Sandstrand, Ciudad Jardín für den urbanen Familienstrand und Portijol für das Meer mitten im Viertel.
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1: Heute gibt es einen Wechsel aus Sonne und Wolken in Deutschland. Mit den meisten Wolken im Nordwesten und den größten Sonnenanteilen im Südwesten und Nordosten. Es bleibt weitestgehend trocken bei 12 bis 23 Grad in der Spitze. In Hamburg haben wir wolkenfreie 8 Grad, genauso wie in Berlin bei 9. In Leipzig ebenso bei 9 Grad. In Düsseldorf bewölkter bei 11 Grad. In Frankfurt ein Mix aus Wolken und klarem Himmel bei 10. In Stuttgart ist es zugezogen bei 7, in München bei 8 Grad. In der ganzen Schweiz so gut wie gar keine Wolke am Himmel. Derzeit haben wir in Zürich wolkenfrei bei 8 Grad. In Österreich dagegen gibt es teilweise sogar Niederschlag rund um Wien. Immer wieder örtlich auch Regen bei 12 Grad. Ansonsten ist es bewölkt. In Paris wolkenfrei bei 12 Grad. Und gehen wir mal hin, wo die Sonne schon aufgegangen ist, aber gar nicht mal so positiv. Athen, 23 Grad, Wolken, Regen und Gewitter.
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1: Der heutige Dienstag, der soll auf jeden Fall sonnig werden, laut spanischem Wetterdienst. Top-Temperatur 32 Grad, 12 Sonnenstunden insgesamt angekündigt. Regenwahrscheinlichkeit 10%. In Valldemossa 14 Grad, in Manacor 17 Grad und in Formentor 23 Grad. Oh, ganz schöner Temperaturunterschied. Überall übrigens klarer Himmel hier bei uns auf der Insel. Wir warten alle ganz gespannt darauf, dass die Sonne am Horizont aufgeht. Der Inselradio-Wettertrend, morgen am Mittwoch wird es nochmal genauso schön.

0: am Ende die Menschen auch wieder mehr Rente in der Tasche haben.
1: Ohne den deutschen Kanzler geht in New York heute die Generaldebatte der Vereinten Nationen los. Merz hatte bereits letzte Woche abgesagt, weil schon klar war, dass nach den Wahlen in MV und Berlin zu Hause jede Menge Arbeit auf ihn wartet. Daniel Bornberg berichtet.
2: Die UN-Generaldebatte ist sozusagen das alljährliche Klassentreffen der Weltpolitik. Die Themenschwerpunkte, die Lage im Nahen Osten durch den Iran-Krieg, die Ukraine und Russland sowie die Risiken angesichts der rasanten Entwicklung von KI. Am Rande der Generaldebatte gibt's immer auch Gespräche in kleineren Runden hinter verschlossenen Türen. Dieses Mal treffen sich auch US-Präsident Trump und der ukrainische Präsident Zelensky.
1: Die Bundesregierung hat den Tankrabatt auf den Weg gebracht. Noch in dieser Woche sollen noch Bundestag und Bundesrat die Maßnahmen beschließen. Ab Anfang Oktober sollen Benzin und Diesel 17 Cent pro Liter günstiger werden. Heizen ist im vergangenen Jahr wieder teurer geworden, vor allem mit Gas und Fernwärme. Für eine durchschnittliche Wohnung wurden mit Gas rund 1.170 Euro im Jahr fällig. Laut Beratungsgesellschaft CO2 Online ein Anstieg um 14% zum Vorjahr. Auf dem Münchner Oktoberfest ist ein Mitarbeiter eines Fahrgeschäfts tödlich verunglückt. Der 52-Jährige wurde offenbar von der Gondel eines Freefall Towers getroffen. Wiederbelebungsversuche blieben erfolglos. Die Polizei ermittelt jetzt zur genauen Unfallursache. Neuer Trainer für Borussia Mönchengladbach. Medienberichten zufolge soll der frühere St. Pauli-Coach Alexander Blessin das Bundesliga-Schlusslicht übernehmen. Der Gladbacher Sportchef Ruven Schröder hatte bereits durchblicken lassen, dass man sich mit einem Nachfolger für Eugen Polanski einig sei.
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4: Ich entschuldige mich jetzt schon mal für meine Stimme, die etwas angeschlagen klingt, weil wir gestern vom Inselradio Mallorca ein, wie nennt es sich neudeutsch, Teambuilding-Event hatten. Also wir haben uns zusammen getroffen und haben einfach eine Menge gelacht, eine Menge erzählt, eine Menge geschnackt. Ja, und deswegen leidet meine Stimme heute ein bisschen darunter. Klaas de Holcke, mein Name. Wünsche einen schönen guten Morgen, hallo.
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0: Wir haben es 7:08. Schönen guten Morgen.
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0: Mallorca hat ja nicht nur Strände, sondern auch wunderschöne Gärten und Gartenanlagen. Und die stellen wir Ihnen in dieser Woche vor. In unserem Thema der Woche, mein Kollege Dominik Jordan nimmt Sie jetzt mit auf das Landgut Reischer in der Gemeinde Bunyola.
2: Eine Atmosphäre wie im Märchen empfängt Sie auf dem Landgut Reischer in der Nähe der Landstraße nach Soja am Rande des Tramontana-Gebirges. Alte Gemäuer mit italienischem Flair sind umgeben von einer wunderschönen Gartenlandschaft. Sie stoßen hier auf Springbrunnen, einen Orangenbaumgarten, eine große Zisterne und sogar eine kleine Kapelle. Bei einem Spaziergang über das Anwesen fühlt man sich wie im Märchen, denn der kleine Schlossgarten erinnert so ein bisschen an Versailles. Auf dem Landgut Reischer wurden auch schon zahlreiche Filme gedreht, wie zum Beispiel Das Böse unter der Sonne von Regisseur Guy Hamilton. Seit 1993 steht das Landgut unter Denkmalschutz. Jahrzehntelang wurde ein Käufer gesucht. Letztendlich hat Mallorcas Inselrat zugeschlagen und das Gebäude komplett restauriert. Auch im Garten wurde das historische Ambiente wiederhergestellt. Wie das aussieht, schauen Sie sich bei einem Besuch an. Geöffnet ist das Landgut Reischer von Dienstag bis Samstag jeweils von 10 bis 15 Uhr. Der Eintritt ist frei. Einen Termin müssen Sie nur vereinbaren, wenn Sie mit einer Gruppe von mehr als 15 Personen kommen oder an einer Führung teilnehmen möchten.
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0: Wir haben es 1:58.
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2: Mit Marisa Challas. Hallo und schönen guten Morgen. Heute endet auf Mallorca die Europäische Mobilitätswoche. Und zum Abschluss lädt die Inselhauptstadt Palma dazu ein, das Auto stehen zu lassen und auf öffentliche Verkehrsmittel umzusteigen. Zug und Metro sind heute kostenlos. Damit geht es zum Beispiel nach Inca oder Manacor. Auch die Stadtbusse der EMT sind heute, auch für Nichtresidenten, kostenlos. Und auch in diesem Jahr startet um 14.15 Uhr am Palmas Bahnhof eine ganz spezielle Zugfahrt. Dabei geht es erst mit der Metro zum Park Bit und dann mit dem Zug weiter bis nach Manacor und später wieder zurück nach Palma. Auch diese Rundfahrt ist kostenlos. Beim Versuch, auf ein historisches Kreuz in Bunyola zu klettern, ist ein Jugendlicher gestürzt und verletzt worden. Dabei brach der obere Teil des Denkmals ab. Der Vorfall ereignete sich während der Feierlichkeiten zu San Mateo. Das Kreuz steht unter besonderem Denkmalschutz. Mallorcas Inselrat lässt jetzt prüfen, wie groß die Schäden sind. Das Kreuz bleibt vorerst abgesperrt und soll so schnell wie möglich repariert werden. Torre Nova in der Gemeinde Calvià soll grüner und leichter zugänglich werden. Geplant sind unter anderem neue Verbindungen zwischen der Küste und dem Gelände des abgerissenen Hotels Tesch in Magaluf. Dafür haben die Balearenregierung und Calvià das Gebiet für den internationalen Architekturwettbewerb Europan vorgeschlagen. Architekten aus verschiedenen Ländern sollen kreative Ideen für die Neugestaltung entwickeln. Ob Torre Nova dann tatsächlich am Wettbewerb teilnimmt, entscheidet sich im November.
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2: Heute am Dienstag wird es wieder sonnig mit einer Top-Temperatur von 32 Grad. Die Regenwahrscheinlichkeit gering, nur 10%.
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0: Rund um Mallorca ist die See heute zunächst ruhig bis leicht bewegt. Im Nordwesten weht schwacher bis mäßiger West- bis Südwestwind, der ab Mittag auf Nordost dreht. Rund um Formentor kann die See zeitweise etwas unruhiger werden. Im Norden und Osten nimmt der Wind am Vormittag zu und dreht auf Nord- bis Nordwest. Dort wird die See zunehmend mäßig bewegt. Dazu kommt etwa 1 Meter Dünung. Im Süden bleibt der Westwind schwach bis mäßig und die See ruhig. Die aktuelle Wassertemperatur um die Insel herum beträgt weiterhin 27 Grad.
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0: Mit dem perfekten aller Sonnenaufgänge geht es rein in diesen Dienstag. Schönen guten Morgen.
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0: Klaas Rolke, mein Armer. Hallo.
3: Ja.

0: Das sind gerade Mallorca um 7:38 Uhr. Wünscht einen schönen guten Morgen.
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0: Anderer Tag, gleiche Probleme, und zwar die MA20 mit der MA13 im Übergang Richtung Andratsch und Calvia. Es gibt mal wieder Stop-and-Go-Phasen auf der MA20 fast. Auch heute wieder bis zur Flughafenautobahn zurück und auf der MA13 bis Espondinka. Dazu die Straßen, die auf die Ringautobahn führen, und zwar die MA3018 und die MA15 aus Sonferriol kommend. Unten am Passier Maritimo Stop-and-Go-Phasen aufgrund der Ampelphase und vor allem aufgrund des Berufsverkehrs. Ansonsten erstmal nichts weiteres, nichts Außergewöhnliches. Falls Sie sagen, nee, ich habe da doch was gesehen, gerne melden per WhatsApp an die 683-500-100.
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0: besten Falle Airport. Das Inselradio Mallorca hier am Dienstag mal ausnahmsweise mit einer sehr harten Verschlagwortung eines komplexen Themas. Aber auch irgendwie durchaus berechtigt. Ich bin vor 2 Tagen am Flughafen von Palma gewesen, weil ich mit dem Auto einen Freund abgeholt habe. Soweit erstmal so unspektakulär. Habe dann auf dem Expressparkplatz in der Ankunftszone geparkt. Da sind laut Schild 15 Minuten frei. Super, erstmal. Hab aber leider 20 Minuten gestanden, bin zum Automaten gegangen. Für 5 Minuten extra 2,90 Euro bezahlt. Upsi. Ja, da nehmen sie es fast schon von den Armen, würde ich mal sagen. Fand ich schon krass, muss ich ehrlich sagen, bis ich die Geschichte im Netz von einer Kollegin, einer Journalistenkollegin gelesen habe, die da womöglich auch falsch für 2,5 Stunden geparkt hat. Und jetzt kommt's. Endabrechnung 62,70 Euro. Der Grund nämlich, auf dem Expressparkplatz sind maximal 2 Stunden erlaubt. Wer länger bleibt, zahlt den Tageshöchstsatz. Und das Auto kann sogar abgeschleppt werden. Und das ist dann halt 62,70 Euro. So, was lernen wir daraus? Lieber 5 Minuten am Airport auf die Abholung warten, als andersherum.
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2: Heute gibt es einen Wechsel aus Sonne und Wolken in Deutschland mit den meisten Wolken im Nordwesten und den größten Sonnenanteilen im Südwesten und Nordosten. Es bleibt weitestgehend trocken bei 12 bis 23 Grad. In Hamburg geht richtig schön mit Nebel zusammen. Die Sonne auf bei 9 Grad, in Berlin nebelfrei und genauso auch wolkenfrei bei 9 Grad. In Leipzig überwiegend klar bei 10, in Düsseldorf haben wir einen Mix aus Sonne und Wolken bei 12, in Frankfurt genau das gleiche bei 9, Stuttgart eher überwiegend bewölkt bei 8 Grad und in München zugezogen bei 10 Grad. In der Schweiz so gut wie gar keine Wolke am Himmel, rund um Zürich derzeit 8 Grad und ganz viel Sonne, und in Österreich ist es überwiegend zugezogen, rund um Wien derzeit bewölkt bei 12 Grad. In Lissabon wolkenfreier Himmel bei 16 Grad und in Rom Sonne und Wolken bei 20 Grad.
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2: Ja, der heutige Dienstag, der wird richtig schön sonnig. Können wir alle schon auch erahnen am Horizont, was da auf uns wartet. Nämlich ganz viel Sonne. Mit einer Top-Temperatur von 32 Grad laut spanischem Wetterdienst. 12 Sonnenstunden insgesamt angekündigt. Die Regenwahrscheinlichkeit bei 10%. In Calviá haben wir 18 Grad, in Petra 17 Grad und Pollenza 16 Grad. Überall ganz viel blauer Himmel. Der Inselradio-Wettertrend. Morgen am Mittwoch wird es nochmal genauso schön. Mit einer Top-Temperatur von 31 Grad und 11 Sonnenstunden.
1: 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Es ist 8 Uhr. 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
3: Im Studio Sönke Röhling.

0: sollen die Preise von Benzin und Diesel um 17 Cent pro Liter runtergehen. Bezahlen will die Regierung das Ganze mit Geld, was in diesem Jahr noch nicht ausgegeben wurde. Außerdem will sich Finanzminister Klingbeil auf EU-Ebene für eine Übergewinnsteuer für die Mineralölkonzerne einsetzen. Die Regierung will ab Januar auch noch einen Spritpreisdeckel einführen, also eine staatlich festgelegte Preisobergrenze.
1: Nach dem Wahlsieg der Linken in Berlin fordert die CSU ein schnelles Verbot von Immobilienenteignungen. Generalsekretär Huber spricht in einem Funkinterview von einem sozialistischen Himmelfahrtskommando, das fatal sei für nötige Privatinvestitionen. Die Linke will das Thema in den Mittelpunkt ihrer Koalitionsverhandlungen stellen. Ohne den deutschen Bundeskanzler geht in New York heute die UN-Generaldebatte los. Merz hatte abgesagt, weil klar war, dass nach den Wahlen in MV und Berlin zu Hause jede Menge Arbeit auf ihn wartet. Am Rande der Generaldebatte wollen die USA, Dänemark und Grönland heute das Grönland-Abkommen unterzeichnen. Google soll in der EU eine weitere Millionenstrafe zahlen, wegen Verstößen gegen den Datenschutz. Die zuständige Behörde verhängt ein Bußgeld von mehr als 400 Millionen Euro. Google hatte vor Jahren Standortdaten seiner Nutzer für Werbezwecke genutzt und damit gegen EU-Vorgaben verstoßen.
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3: Das Inselradio Mallorca goes Minigolf. Marisa Challas in unseren Inselradio Mallorca Lokalnachrichten bei mir. Schönen guten Morgen.
4: Guten Morgen.
3: Spaß haben wir gehabt, ne?
4: Ja. Gestern? Und ich habe gewonnen, hör mal.
3: Ja, schön.
4: Achter Platz. Da kann man mal klatschen.
3: Ja, da kann man. Jeder war ein Gewinner. Wir waren nämlich gestern im Dino-Minigolf an der Playa de Palma und haben, wie es neudeutsch heißt, ein Teambuilding gemacht. Also wir sind zusammengekommen und haben einfach miteinander Spaß gehabt tatsächlich. Deswegen unsere Stimme auch noch so angeschlagen.
4: Ja,
3: und wir haben so unfassbar viel gelacht. Die unterschiedlichsten Sachen muss man dabei gewesen sein. Aber Marisa ist Achte geworden. Meine Wenigkeit, aber dafür muss es keinen Applaus geben. Ist Zweiter geworden in der Einzelwertung.
4: Hey.
3: Dafür aber im Team Letzter. Ihr seid Zweiter geworden.
4: Zweiter.
3: Was war für dich das Highlight am Abend?
4: Ja, also es hat ja generell mega viel Spaß gemacht, aber der Sonnenuntergang, ey, ein Traum.
3: Ja, wir haben so viele unfassbar tolle Bilder gemacht, unten an der Playa de Palma. Also Sonnenuntergänge, da kann man sich gar nicht dran satt schießen an diesen Fotos, die man da unten macht. Kennen Sie wahrscheinlich auch ganz dolle und haben wahrscheinlich auch ganz, ganz viele tolle Bilder. Ansonsten heute der nächste Tag, muss man aber wirklich sagen, die nächste Möglichkeit. Morgen auch. Wir haben fantastisches Wetter vor uns, gerade in diesen Tagen. Also einfach mal runterfahren, vor allem wenn der Sonnenuntergang oder die Sonne so richtig schön über der Tramontana dann wieder, es ist einfach nur fantastisch. Mein Name ist Klaas Holger, schönen guten Morgen.

0: 10 Minuten nach 8 an diesem Dienstag. Schönen guten Morgen.
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2: Widder. Sie packen neue Herausforderungen aktiv an und lassen sich von frischen Ideen leiten. Kleine Hürden halten Sie nicht auf. Ihre Initiative führt zum Erfolg. Energiepegel 95.
3: Stier.
2: Unerwartete emotionale Impulse liefern Ihnen kreative Lösungen für aktuelle Fragen. Nehmen Sie sich Raum für Reflexion, statt impulsiv zu handeln. Energiepegel 100.
3: Zwilling.
2: Ihre Kommunikationsstärke löst heute berufliche Probleme im Nu. Kleine Veränderungen sorgen dabei für angenehme Abwechslung. Energiepegel 85.
3: Krebs.
2: Ihre Offenheit gegenüber den Ideen anderer bringt neue Einsichten. Ihre Entschlossenheit führt sie zu neuen Möglichkeiten. Energiepegel 80.
3: Löwe.
2: Ein entspannter Moment eröffnet neue Perspektiven auf kreative Projekte. Ihr innerer Antrieb sorgt für frischen Mut bei ihren Vorhaben. Energiepegel 85.
3: Jungfrau.
2: Ihr Organisationstalent ist im Job heute besonders gefragt. Ein Gespräch am Abend kann wertvolle Inspiration bringen. Energiepegel 80.
3: Waage.
2: Bei kleineren Hürden bleiben Sie gelassen. Ihr entspanntes Gemüt hilft Ihnen, den Tag mit Freude und Zufriedenheit zu meistern. Energiepegel 90.
3: Skorpion.
2: Ihr Umfeld bemerkt, wie leicht Sie Aufgaben bewältigen. Vertrauen Sie Ihren Instinkten und bleiben Sie offen für frische Ideen. Energiepegel 90.
3: Schütze.
2: Neue Möglichkeiten inspirieren Sie, Ihre beruflichen Ziele entschlossen und optimistisch zu verfolgen. Unbekannte Horizonte wecken Ihre Neugier. Energiepegel 75.
3: Steinbock.
2: Im Beruf stellen Sie sich engagiert neuen Herausforderungen. Ein offener Austausch bringt interessante Einsichten. Energiepegel 100.
3: Wassermann.
2: Ehrliche Gespräche sorgen heute für Durchblick. Selbstsicher gehen Sie Herausforderungen an. Die Antworten liegen in Ihrem Inneren. Energiepegel 95.
3: Fische.
2: Ihre Offenheit ermöglicht tiefgehende und inspirierende Gespräche. Gehen Sie mutig voran und erkunden Sie neue Horizonte. Energiepegel 75.
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2: Auch an diesem Morgen mal wieder die Zeit der Stop-and-Go-Phasen auf der MA20 mit der MA13 in Richtung Andratsch und Calvià auf der MA20. Rückstau bzw. Stop-and-Go-Phase geht ja immer ein bisschen langsam da voran bis fast zur Flughafenautobahn der MA19 zurück und auf der MA13 bis hinter Espondinka. Ansonsten dann auch die Zufahrtsstraßen, die MA30/18 und die MA15 aus Sonferriol kommen ebenfalls in Richtung Ringautobahn und unten am Passio Marittimo auch dort noch ein bisschen mehr Zeit einplanen. Ansonsten habe ich nichts weiteres hier bei mir auf dem Zettel stehen. Fehlt was, gerne melden per WhatsApp an die 683-500-100.
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unseren Inselrade Mallorca Lokalnachrichten hat gleich Marisa Challas alles Wichtige, was Sie für diesen Dienstagmorgen brauchen. Gleich geht's los um eine Minute vor halb neun.

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1: Wir haben es 9:01.
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3: Mit Marisa Challas. Hallo und schönen guten Morgen. Heute endet auf Mallorca die Europäische Mobilitätswoche. Und zum Abschluss lädt die Inselhauptstadt Palma dazu ein, das Auto stehen zu lassen und auf öffentliche Verkehrsmittel umzusteigen. Zug und Metro sind heute kostenlos. Damit geht es zum Beispiel nach Inca oder Manacor. Auch die Stadtbusse der EMT sind heute, auch für Nichtresidenten, kostenlos. Und auch in diesem Jahr startet um 14.15 Uhr am Palmas Bahnhof eine ganz spezielle Zugfahrt. Dabei geht es erst mit der Metro zum Park Bit und dann mit dem Zug weiter bis nach Manacor und später wieder zurück nach Palma. Auch diese Rundfahrt ist kostenlos. Bettwäsche, Kleidung, Computer und Hygieneartikel. 11 Hotels auf Mallorca spenden mehr als 15 Tonnen Ausstattung für eine Klinik in Liberia in Westafrika. Die Einrichtung dort behandelt bedürftige Menschen kostenlos. Organisiert wird die Aktion vom Hotelverband FEM und dem Rotary Club Palma Almudaina. Der Container mit den Spenden wird über Valencia nach Liberia verschifft. Torre Nova in der Gemeinde Calvià soll grüner und leichter zugänglich werden. Geplant sind unter anderem neue Verbindungen zwischen der Küste und dem Gelände des abgerissenen Hotels Tesch in Magaluf. Dafür haben die Balearenregierung und Calvià das Gebiet für den internationalen Architekturwettbewerb Europan vorgeschlagen. Architekten aus verschiedenen Ländern sollen kreative Ideen für die Neugestaltung entwickeln. Ob Torre Nova dann tatsächlich am Wettbewerb teilnimmt, entscheidet sich im November.
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3: Heute am Dienstag wird's wieder sonnig mit einer Top-Temperatur von 32 Grad. Die Regenwahrscheinlichkeit gering, nur 10%.
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1: Und da geht es unter anderem nach Ata, unser Wochenmarkt-Highlight. Gibt aber noch andere, die am heutigen Dienstag aufhaben. Zum Beispiel in Alcudia wäre ein Wochenmarkt. In Campanet, in Jubi, Paghera, in Porere, Santa Margalida und. Es gibt wirklich ganz, ganz tolle Wochenmärkte, die heute aufhaben. Und vor allem bei diesem wirklich fantastischen Wetter lohnt sich ein Bummel, um mal ordentlich wieder den Korb voll zu machen, um die Schmackofatze dieser Insel zu genießen. Einfach einlesen. Inselradio.com gibt es die ganz große Übersicht.
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1: Als allererstes mal tief einatmen und den Duft des Mittelmeeres riechen.
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1: Mein Name ist Klaas de Rolke. Wünsche einen schönen guten Morgen an diesem Dienstag.

0: mit ganz viel Sonnenschein stehen wir auf an diesem Dienstag um 20 Minuten vor 9.
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0: Keine Veränderung der Verkehrslage derzeit auf der MA20 mit der MA13 in Richtung Andratsch und Calvia. Auf der MA20 gibt es Stop-and-Go-Phasen fast bis zur Flughafenautobahn zurück und auf der MA13 bis Espondinka zurück. Ansonsten generell rund um die Ringautobahn immer wieder Stop-and-Go-Phasen. Und vor allen Dingen auch unten am Passeo Maritimo auch die Zugangsstraßen oder die Zufahrtsstraßen, die MA3018 und die MA15 aus Sonferriol kommt. Auch da dauert es auf die Ringautobahn derzeit länger. Ansonsten habe ich nichts Außergewöhnliches zu vermelden. Falls Sie was gesehen haben, immer gerne melden. Wir geben es selbstverständlich gerne weiter an alle anderen über die 683 500 100.
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1: In meiner Recherche für diese Moderation bin ich eben gerade auf Inka gestoßen. An sich jetzt erstmal nichts Ungewöhnliches, aber ich habe in Inka heute mehrere Events und Veranstaltungen gefunden, die an sich jetzt nicht irgendwie was ganz Großes sind, aber man kann es wunderbar miteinander verbinden. Also, wir fangen mal an. Vielleicht wird ein Schuh draus und jetzt kommt's. So geht's nämlich genau los. Wenn Sie einen Ausflug nach Inka planen, dann können Sie gleich einen ganzen Tag dort verbringen. Schon am Vormittag lohnt sich nämlich ein Besuch im Schuh- und Industriemuseum. Dort geht es nämlich um die lange Tradition der Schuhproduktion in Inka hier auf Mallorca. Ganz berühmt ja der Ort dafür. Geöffnet ist immer dienstags von 9 bis 14 Uhr. Also gleich geht's los. Am Nachmittag wird es dann musikalisch um 16.30 Uhr startet im Claustro de San Domingo ein Rap-Workshop. Also nicht das zum Einwickeln und zum Essen, sondern so Musik-Waka-Waka-mäßig. Dabei geht es nämlich ums Schreiben eigener Texte und Reime, Rhythmus und den passenden Flow. Und wenn Sie danach noch Lust auf Kunst haben, geht es direkt weiter zur Zacatera. Dort läuft nämlich die Ausstellung Entre les Branques von Toni Alcova. Die Ausstellung ist heute von 17 bis 20 Uhr geöffnet und beschäftigt sich mit Formen, mit Natur und künstlerischen Strukturen. Also drei Vorschläge, was man alles in Inka machen kann heute. Warum nicht? Oder Sie sagen, nee, ich will was ganz anderes. Dann ganz schnell auf inselradio.com in unseren Eventkalender. Da haben wir so viele Vorschläge.
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2: Heute gibt es einen Wechsel aus Sonne und Wolken in Deutschland. Mit den meisten Wolken im Nordwesten und den größten Sonnenanteilen im Südwesten und Nordosten. Es bleibt weitestgehend trocken bei 12 bis 23 Grad in Hamburg. Mittlerweile strahlender Sonnenschein bei 11 Grad. Genauso wie in Berlin oder überwiegend in Berlin. Ein paar schöne Wetterwolken sind mit dabei bei 11 Grad. In Leipzig ganz viel Sonne bei 11. In Düsseldorf Wolken bei 12. In Frankfurt Sonne, Wolken bei 10. In Stuttgart ist es derzeit noch bewölkt bei 9 Grad. Und in München auch Sonne mit dabei bei 11 Grad. In der Schweiz haben wir es fast wolkenfrei. Ganz viel Sonne rund um Zürich bei 10 Grad. Und in Österreich dagegen ist es überwiegend bewölkt. So wie gerade rund um Wien bei 13 Grad. In Warschau haben wir es ebenfalls bewölkt bei 12 Grad und Stockholm meldet ganz viel Sonne bei 11 Grad.
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2: Der heutige Dienstag wird hier bei uns absolut fantastisch. Top-Temperatur von 32 Grad, dazu 12 Sonnenstunden laut spanischem Wetterdienst. Eine Regenwahrscheinlichkeit von 10%. Was wollen wir Mitte, Ende September mehr? In Banjalbufar haben wir 22 Grad, in Algaida 23 Grad und Colonia de San Pere 20 Grad. Überall wolkenfreier Himmel. Der Inselradio-Wettertrend. Morgen am Mittwoch wird es nochmal genauso schön mit ganz viel Sonne und einer Top-Temperatur von 31 Grad.
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3: Im Studio Sönke Röhling. Kein einfacher Termin heute für Friedrich Merz. Nach den schweren Wahlpleiten in Mecklenburg-Vorpommern und Berlin trifft sich der Kanzler am Nachmittag mit der Unionsfraktion im Bundestag. Mehr von Dirk Jostes.
4: Ja, dabei wollen er und die Abgeordneten über die Folgen beraten. Das Ganze ist für Merz alles andere als vergnügungssteuerpflichtig. Viele Fraktionsmitglieder waren am Wochenende in ihren Wahlkreisen und bekamen da sicher auch den Ärger über die Bundesregierung und den Kanzler zu spüren. Und das wird sicher auch angesprochen. Merz hatte bereits angekündigt, Parteichef und Kanzler bleiben und seinen Reformkurs fortsetzen zu wollen. Die Frage ist nur, ob die CDU-Basis da mitzieht.
3: Nach dem Wahlsieg der Linken in Berlin wird heftig über Immobilienenteignungen diskutiert. Die CSU fordert ein schnelles Verbot. Generalsekretär Huber sagte den Funke-Zeitungen, Enteignungen seien fatal für nötige private Investitionen. Ähnlich sieht es auch CDU-Kanzler Merz. Schon bald soll ein Gesetzentwurf dazu kommen. Unter Experten gibt es allerdings auch Zweifel, ob so ein Verbot überhaupt rechtens wäre. Die Linke in Berlin hat im Wahlkampf massiv auf das Thema Übernahme von Immobilienkonzernen gesetzt und will es in den Mittelpunkt von Koalitionsverhandlungen

0: Neuer Trainer für Borussia Mönchengladbach. Medienberichten zufolge soll der frühere St. Pauli-Coach Alexander Blessin das Bundesliga-Schlusslicht übernehmen. Der Gladbacher Sportchef Ruven Schröder hatte bereits durchblicken lassen, dass man sich mit einem Nachfolger für Eugen Polanski einig sei.
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2: Einen wunderschönen guten Morgen an diesem Dienstag an unsere Redaktionsleitung Katrin Wagner.
3: Guten Morgen.
2: Es gibt ganz viele tolle Berichte aus alten Zeiten, aus den 60ern, 70ern und 80ern, die ganz gerne mal durch Social Media wabern. Und eine davon ist gewesen, nämlich, dass der öffentlich-rechtliche Rundfunk mal Passanten gefragt hat, was sie denn von der Anschnallpflicht halten. Damals in den Tagen. Und alle waren irgendwie dagegen. Und, was soll das denn bringen? Das Witzige ist, für uns ist das selbstverständlich, wenn man aber hier Taxi fährt auf der Insel, gar nicht mal.
3: Ja, beziehungsweise wenn man der Fahrer des Taxis ist, weil da muss man sich nicht anschnallen. Zumindest innerorts auf der Autobahn schon, aber in Städten eben nicht. Merkt man ganz oft, wenn man selber mitfährt, dann macht es plötzlich so klack, wenn es auf die Autobahn geht, weil dann der Gurt da reingesteckt wird. Hast du vielleicht schon mal gemerkt?
2: Absolut, und vor allen Dingen die Begründung finde ich sehr, sehr spannend.
3: Ja, es geht um die Sicherheit, weil falls der Taxifahrer oder übrigens gilt es auch bei Fahrschulen angegriffen wird, kann er schneller flüchten, wenn er nicht angeschnallt ist.
2: Aber die Tage sind gezählt, weil diese Anschnallpflicht nämlich entfällt.
3: Genau, ab kommendem Monat müssen sich auch Taxifahrer, egal wo, anschnallen. Da müssen sie sich erstmal ein bisschen dran gewöhnen, glaube ich.
2: Also bei den Taxifahrten bis Ende des Monats mal drauf achten, dass möglicherweise ihr Taxifahrer innerorts nicht unbedingt angeschnallt ist. Auf der Autobahn haben wir ja gerade festgestellt, definitiv. Mein Name ist Klaas Tucholke, wünsche einen schönen guten Morgen.

In Bunjola sorgt gerade ein Ei für Aufmerksamkeit. Und natürlich ist es ein Kunstwerk, das Partygäste hinterlassen haben. Wie soll es auch anders sein? Und zwar waren ja in den letzten Tagen die San Matteo-Feierlichkeiten inklusive Unterwäschelauf am Wochenende, bei dem sich ja ganz, ganz viele Menschen auch verkleiden. So, das zum Hintergrund. Noch wichtig für die Geschichte zu wissen, am Kreisverkehr in Bunjola, Sonreos, da gibt es eine bekannte Vogelskulptur. Die ist da relativ prägend. So, und von einem Tag auf den anderen lag auf einmal plötzlich ein riesiges Ei unter dieser Vogelskulptur. Die Erklärung ist ja schon ein bisschen kurios. Und zwar eine Gruppe, die beim Fest der San Matteo-Feierlichkeiten als Hähne und Hennen verkleidet unterwegs waren, hat nämlich ein XXL-Ei dabei gehabt während diesen Feierlichkeiten. So, und weil die ja wahrscheinlich nicht das Ei wieder mit nach Hause nehmen wollten, haben sie dann gesagt, okay, wir wissen ganz genau, wo das jetzt hin muss. Und zwar unter die Krallen der Vogelskulptur in Bunjola.

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1: Ja, die Situation hat sich in den letzten Minuten nicht wirklich entspannt. Die MA20 mit der MA13 Berufsverkehr ist angesagt in Richtung Andratsch und Calvia. Da gibt es Stop-and-Go-Phasen auf der MA20. Fast immer noch bis zur Flughafenautobahn zurück und auf der MA13 bis Espontinka. Unten am Paseo Marítimo dauert es länger aufgrund der Ampelphasen und dem bereits erwähnten Berufsverkehr. Ansonsten habe ich aber nichts mehr hier bei mir auf dem Zettel stehen. Falls ich was vergessen habe zu erwähnen, Sie was gesehen haben, Unfalls, Staus, dann gerne melden per WhatsApp an die 683 500 100.
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0: Wir haben es kurz vor 9:30. Schönen guten Morgen.
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2: Mit Marisa Challas. Hallo und schönen guten Morgen. Heute endet auf Mallorca die Europäische Mobilitätswoche. Und zum Abschluss lädt die Inselhauptstadt Palma dazu ein, das Auto stehen zu lassen und auf öffentliche Verkehrsmittel umzusteigen. Zug und Metro sind heute kostenlos. Damit geht es zum Beispiel nach Inca oder Manacor. Auch die Stadtbusse der EMT sind heute, auch für Nichtresidenten, kostenlos. Und auch in diesem Jahr startet um 14.15 Uhr am Palmas Bahnhof eine ganz spezielle Zugfahrt. Dabei geht es erst mit der Metro zum Park Bit und dann mit dem Zug weiter bis nach Manacor und später wieder zurück nach Palma. Auch diese Rundfahrt ist kostenlos. Auf Menorca ist das West Nile-Virus bei 4 Pferden nachgewiesen worden. Fälle bei Menschen gibt es bislang nicht. Die Gesundheitsbehörden haben die Kontrollen aber trotzdem verstärkt. Das Virus wird durch den Stich infizierter Mücken übertragen. Rund 80% der Infektionen verlaufen ohne Symptome. Zum Schutz empfehlen die Behörden Mückenspray und lange Kleidung. Reisende können vorerst etwas aufatmen. Die spanische Zentralregierung in Madrid bremst eine deutliche Erhöhung der Flughafengebühren aus. Der Flughafenbetreiber Aena wollte ab 2027 durchschnittlich rund 35 Cent mehr pro Passagier verlangen. Genehmigt wurden aber nur etwa 3 Cent. Das Ganze ist Teil des neuen Flughafenplans für die Jahre 2027 bis 2031. Für die Modernisierung des Flughafens Palma stehen in diesem Zeitraum rund 622 Millionen Euro bereit.
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2: Heute am Dienstag wird es wieder sonnig mit einer Top-Temperatur von 32 Grad. Die Regenwahrscheinlichkeit gering, nur 10%.
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0: 876 Starts und Landungen heute insgesamt an Palmas Airport. Und um es mit einem Geräusch zusammenzufassen, Zucker! Läuft es gerade. Mit Ziel in Deutschland, Österreich und der Schweiz oder ob sie auch hierher kommen, kein Flieger an Verspätung. Einen möchte ich dann doch nicht unerwähnt lassen, falls sie gerade zum Gate düsen sollten, weil sie, keine Ahnung, Business-Termin haben oder in den Urlaub starten wollen, wenn es nach New York geht. Der Flieger soll ja eigentlich um 10 Uhr starten, dann fast schon wieder umkehren, was anderes machen, weil der neue Abflugtermin ist nicht 10, sondern 16.30 Uhr.
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0: Die ersten tapsen mit ihren Füßen in den Sand am Mittelmeer an diesem Dienstag. Klasse Rolke, mein Name, hallo.
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0: Ein bisschen Schweden-Power gibt's gleich aus den Boxen. Mit Roxette und Dangerous hier beim Inselradio Mallorca. Wir wünschen einen schönen guten Morgen an diesem Dienstag. Hallo!
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0: Ein fantastischer Tag hier auf der Insel wartet auf Sie. Machen Sie das Beste draus an diesem Dienstag.
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4: Heute gibt es einen Wechsel aus Sonne und Wolken in Deutschland. Mit den meisten Wolken im Nordwesten und den größten Sonnenanteilen im Südwesten und Nordosten. Es bleibt weitgehend trocken bei einer Spitzentemperatur von 12 bis 23 Grad. In Hamburg haben wir ganz viel Sonnenschein bei 13 Grad. In Berlin ist es dagegen derzeit zugezogen bei 13 Grad. In Leipzig viel Sonne bei 13. In Düsseldorf viel Wolken bei 14. In Frankfurt Sonne bei 13, in Stuttgart bei 12, ebenso wolkenfrei, in München Sonne und Wolken bei 12 Grad. In der Schweiz muss man wirklich schon im ganzen Land danach suchen, nach den Wolken. Ansonsten nur strahlender Sonnenschein rund um Zürich, genau das der Fall bei 13 Grad. In Österreich wird man sehr schnell fündig, was die Wolken angeht, nämlich überwiegend zugezogen rund um Wien, auch ein paar sonnige Phasen mit dabei. Bei 14 Grad in Budapest gibt es einen Mix aus Sonne und Wolken bei 16 Grad und in Dublin überwiegend Bewölkung bei 17 Grad.
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4: Was für perfektes Wetter, um Vorfreude schon jetzt zu generieren, um an den Strand zu gehen in den nächsten Stunden. Oder vielleicht sind sie gerade auch schon kurz davor und auf dem Weg und haben Knöpfe im Ohr und hören uns über den Livestream. Bekommen sie ja ganz schnell über inselradio.com. Auf jeden Fall Topwetter heute. An diesem Dienstag sonnig ist es. Top-Temperatur 32 Grad heute im Laufe des Tages. Laut spanischem Wetterdienst 12 Sonnenstunden. Insgesamt Regenwahrscheinlichkeit 10%. Hier in Palma haben wir 24 Grad. In Manacor 24 Grad. Und in Juk 17 Grad. Überall strahlender Sonnenschein. Der Inselradio-Wettertrend am Mittwoch, also morgen, wird es nochmal genauso schön mit einer Top-Temperatur von 31 Grad. Das Wetter ändert sich nicht, denn wir bekommen auch höchstwahrscheinlich laut spanischem Wetterdienst wieder 11 Sonnenstunden geboten.
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5: Im Studio Sönke Röhling. Kein einfacher Termin heute für Friedrich Merz. Nach den schweren Wahlpleiten in Mecklenburg-Vorpommern und Berlin trifft sich der Kanzler am Nachmittag mit der Unionsbundestagsfraktion. Vorab gibt es bereits Forderungen nach personellen Konsequenzen. Merz hat allerdings klargemacht, dass er Kanzler und CDU-Parteichef bleiben und seinen Reformkurs fortsetzen will. Beim Thema Krankenversicherung kündigt er allerdings einen Kurswechsel an. Das Nebeneinander von privaten und gesetzlichen Kassen werde von vielen als ungerecht betrachtet, so Merz. Die Bundesregierung hat den Tankrabatt auf den Weg gebracht. Noch in dieser Woche sollen Bundestag und Bundesrat darüber abstimmen. Ab Anfang Oktober sollen Benzin und Diesel dann um 17 Cent pro Liter günstiger werden. So einen Rabatt hat es im Mai und Juni schon mal gegeben. SPD-Fraktionsvize Armand Zorn sagt in der ARD.
6: Am Ende war die Wahl, entweder wir machen nichts oder wir bringen wieder den Tankrabatt auf den Weg. Und ich bin auch der Meinung, der Tankrabatt, das ist die Gießkanne. Ja, wir kennen alle die Argumente, die dagegen sprechen. Aber dennoch finde ich schon, wenn man sich die Preise an der Tankstelle anschaut, dann können wir nicht sagen, dass wir als Bundesregierung, als Koalition nichts machen.
5: Ab Januar will die Regierung außerdem noch einen Spritpreisdeckel einführen. Nach dem Wahlsieg der Linken in Berlin wird heftig über Immobilienenteignungen diskutiert. Die CSU fordert jetzt ein schnelles Verbot. Ähnlich sieht es auch CDU-Kanzler Merz. Schon bald soll ein Gesetzentwurf kommen. Unter Experten gibt es allerdings auch Zweifel, ob so ein Verbot überhaupt rechtens wäre. Ohne den deutschen Bundeskanzler geht in New York heute die UN-Generaldebatte los. Merz hatte abgesagt, weil klar war, dass nach den Wahlen in MV und Berlin zu Hause jede Menge Arbeit auf ihn wartet. Am Rande der Generaldebatte wollen die USA, Dänemark und Grönland heute das Grönland-Abkommen unterzeichnen. Google soll in der EU eine weitere Millionenstrafe zahlen, wegen Verstößen gegen den Datenschutz. Die zuständige Behörde verhängt ein Bußgeld von mehr als 400 Millionen Euro. Google hatte vor Jahren Standortdaten seiner Nutzer für Werbezwecke genutzt und damit gegen EU-Vorgaben verstoßen.

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1: Jedes Jahr landen viele, wirklich sehr viele Flüge aus der schönen Stadt Köln am Flughafen Palma. Da sind aktuell viele an Bord, die noch ein bisschen Sonne tanken wollen im September. Aber zwischen den ganzen Koffern ist auch ganz unbemerkt ein Song mitgereist.
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1: Hinter dem Song steckt der Kölner Produzent Colter. Mit seinem Song Trapped startet er gerade richtig durch. Und das nicht nur in Deutschland. Obwohl Colter aus Deutschland kommt, entwickelt sich sein Song aktuell in Großbritannien zum Hit. Dort hat er es bereits in die Top 10 der Dance-Charts geschafft. Dabei war elektronische Musik für ihn zunächst gar nicht so sein Ding. Als Kind brachte ihn seine Oma nämlich zum Klavierspielen. Colter erzählt selbst, dass ihm das damals also wirklich gar keinen Spaß gemacht hat. Vor allem, wenn er an Weihnachten vor der Familie vorspielen sollte. Meine Wenigkeit als Trompeter kennt dieses Gefühl nur zu gut. Ein kleiner Anreiz waren immerhin die PlayStation-Spiele unter dem Weihnachtsbaum. Nach der Schule studierte er dann Grafikdesign. Während des Studiums hat er dann angefangen, mit Musik herum zu experimentieren. Finanziell war diese Zeit allerdings nicht immer einfach.
3: And I had a little bit of struggle with money when I was.
4: Als ich angefangen habe zu studieren, hatte ich Schwierigkeiten mit dem Geld. Am Ende des Monats war oft keins mehr übrig und dann habe ich den ganzen Tag nur Reis mit Ketchup gegessen. Das war wirklich eine schwierige Zeit.
1: Von Reis mit Ketchup also zu Millionen Hörern. Heute kommt Colter auf knapp 5 Millionen monatliche Hörer auf Streaming-Plattformen und legt zum Beispiel im Oktober auch auf dem spanischen Festland in Barcelona auf. Jetzt hören Sie bei uns Colter mit Trapped.
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Mist. Und wo habe ich es doch gerade noch gehabt? Meine Tachetta Unica. Ja, zum Glück habe ich sie aber auf meinem Smartphone ab heute gespeichert. Und mit diesem überragenden Schauspiel meinerseits möchte ich sie gerne in die Hände von Marisa Challas und unsere Inserat Mallorca Lokalnachrichten übergeben. Denn die hat gleich alle weiteren Infos, dass man ab heute seine Tachetta Unica auf dem Smartphone hinterlegen kann.

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1: Wir haben es kurz vor 10:30.
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3: Mit Marisa Challas. Hallo und schönen guten Tag. Die spanische Zentralregierung in Madrid bremst eine deutliche Erhöhung der Flughafengebühren aus. Der Flughafenbetreiber Aena wollte ab 2027 durchschnittlich rund 35 Cent mehr pro Passagier verlangen. Genehmigt wurden aber nur etwa 3 Cent. Das Ganze ist Teil des neuen Flughafenplans für die Jahre 2027 bis 2031. Für die Modernisierung des Flughafens Palma stehen in diesem Zeitraum rund 622 Millionen Euro bereit. Beim Versuch, auf ein historisches Kreuz im Bunyola zu klettern, ist ein Jugendlicher gestürzt und verletzt worden. Dabei brach der obere Teil des Denkmals ab. Der Vorfall ereignete sich während der Feierlichkeiten zu San Mateo. Das Kreuz steht unter besonderem Denkmalschutz. Mallorcas Inselrat lässt jetzt prüfen, wie groß die Schäden sind. Das Kreuz bleibt vorerst abgesperrt und soll so schnell wie möglich repariert werden. Einfach das Handy ranhalten und im Bus, Bahn oder Metro einsteigen. Auf Mallorca soll das ab heute mit einer neuen App für den öffentlichen Nahverkehr möglich sein. Mallorca-Residenten können ihre Tarjeta Única oder Tarjeta Intermodal auf dem Smartphone hinterlegen und damit dann die TEB- und EMT-Busse sowie Zug und Metro nutzen. Außerdem zeigt die App in Echtzeit, wo sich die Busse gerade befinden. Zudem können Nutzer Haltestellen und Linien als Favoriten speichern und aktuelle Hinweise und Meldungen erhalten.
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3: Heute mit einer angenehmen Top-Temperatur von 32 Grad und 12 Sonnenstunden. Die Regenwahrscheinlichkeit 10%.
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1: Ich kann die unterschiedlichsten Gerüche von den Wochenmärkten bis hier ins Studio am heutigen Dienstag riechen. Es riecht nach Blumen, es riecht nach frischen Orangen, am besten frisch gepresst. Es riecht nach wirklich ganz tollem lokalen Käse, es riecht nach Fleisch, es riecht nach Fisch, es riecht einfach. ihr bekommt sie alles heute an diesem Dienstag, unser Wochenmarkt-Highlight in Arta. Genau da bekommen sie das. Aber auch in Alcudia, in Campanet, in Poreres, in Porto Colom, in Santa Margalida oder auch hier in Palmar, Campastilla, Peregarau. Die lange Liste aller Wochenmärkte, wo sie all diese tollen Gerüche bekommen, gibt's auf inselradio.com.
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1: Klasse Rolke steckt seine Nase nach draußen an diesem Dienstag. Ich wünsche einen schönen guten Morgen. Hallo.
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0: Imperfekt über die Insel fahren gibt's gleich Tom Gregory. Und never look back hier beim Inselradio Mallorca. Wir wünschen einen fantastischen sonnigen Dienstag. Hallo.
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1: Gleiche Badebedingungen, anderer Tag. Denn auch heute haben wir fast ausschließlich grüne Flaggen, lediglich an der Cala Antena. Eine gelbe, ansonsten keine roten, nur grüne. Viel Spaß beim Baden im Mittelmeer. Wassertemperatur zudem gleich wie gestern bei 27 Grad. Legen wir obendrauf mal einen Strandtipp. Mal wieder einen Strandtipp. Falls Sie ein bisschen uninspiriert sein sollten, wo es denn heute hingehen könnte. Und da geht es an einen Strand, wo wirklich glasklares Wasser vorherrscht. Dazu weißer Sand, Natur pur. Und zwar der Strand Samarador, der liegt nämlich mitten im Naturpark Mondragó im Südosten Mallorcas. Mit rund 145 Metern Länge und 50 Metern Breite bietet die Bucht sehr viel Platz, auch für Familien. Das ruhige Wasser, das eignet sich außerdem gut zum Schnorcheln. Zum Strand geht es vom Parkplatz über einen kurzen Fußweg. Auch mit dem Bus kommen Sie hin. Vor Ort gibt es Toiletten, es gibt Duschen, es gibt eine Strandaufsicht. Ein Restaurant liegt ebenfalls in der Nähe und wer nach dem Baden noch Bewegung sucht, rund um Saramador starten mehrere Wanderwege durch den Naturpark. Also, das ist unser Strandtipp der Stunde. Saramador im Südosten Mallorcas. Mehr davon haben wir natürlich im Angebot auf inselradio.com in unserer Rubrik Baywatch.
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1: Das ist im Großen und Ganzen ein wunderschön sonniger Tag bei Ihnen in Deutschland. So ab und zu gibt's mal ein paar dichtere Wolken und ganz vereinzelt vielleicht auch ein paar Regentropfen. Aber in Hamburg zum Beispiel bei 15 Grad aktuell strahlend blauer Himmel. Genauso in Leipzig bei 13 Grad, Berlin nur kleinere Wölkchen, 14 Grad. In Frankfurt und in Düsseldorf heute auch Sonne-Wolken im Wechsel bei jeweils 16 Grad. Ebenso in Stuttgart und in München bei 15 Grad jeweils. In der Schweiz heute auch super sonnig bei 16 Grad in Zürich. In Österreich, da gibt's auch mal so ein paar Ecken, da kann es ein bisschen regnen oder auch mal ein bisschen grauer sein. Die Sonne schafft es aber trotzdem durch. 15 Grad sind es in Wien. Dann schauen wir noch nach Prag. Auch dort heute Sonne, Wolken, 13 Grad. Ebenso in Stockholm, hier aber deutlich sonniger.
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1: Heute auf der Insel ganz viel Sonne und es wird nochmal richtig warm mit einer Top-Temperatur von 32 Grad. Wir sind in Palma schon bei 28 Grad und in Cala Major messen wir auch 28 Grad. Dazu gibt es bis zu 12 Sonnenstunden. Wie könnte es auch anders sein? Es ist weit und breit kein Wölkchen in Sicht. Die Regenwahrscheinlichkeit liegt auch entsprechend bei gerade mal 10%, sagt der spanische Wetterdienst. Der Inselradio-Wetter-Trend, der sieht dann so aus, dass es morgen am Mittwoch noch mal so schön bleibt. Mit einer Top-Temperatur morgen von 31 Grad. Und dazu gibt es auch morgen bis zu 11 Sonnenstunden auf der Insel.
0: 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Es ist 11 Uhr. 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
2: Im Studio Sönke Röhling. Der neue Tankrabatt ist auf dem Weg. Das Bundeskabinett hat ihn beschlossen. Bundestag und Bundesrat sollen noch diese Woche folgen. Zum Oktober sollen die Preise dann um 17 Cent pro Liter sinken. Wirtschaftsexperten finden, dass der Tankrabatt zu teuer und sozial ungerecht sei. Marcel Fratscher vom Deutschen Institut für Wirtschaftsforschung hätte lieber eine Energiekostenpauschale für alle gesehen. Die gab es nach Beginn des Ukraine-Krieges schon mal. Fratscher sagt am ersten:
3: Manche brauchen es wirklich fürs Tanken, aber andere Menschen brauchen es fürs Heizen oder für die höheren Kosten bei den Lebensmitteln. Und das wäre sozial ausgewogener gewesen, es hätte schnell umgesetzt werden können und es hätte auch die richtigen Anreize zum Einsparen gehabt.
2: Nach dem Wahlsieg der Linken in Berlin wird heftig über Immobilienenteignungen diskutiert. Die CSU fordert ein schnelles Verbot. Generalsekretär Huber sagte den Funke-Zeitungen, Enteignungen seien fatal für nötige private Investitionen. Ähnlich sieht es auch CDU-Kanzler Merz. Schon bald soll ein Gesetzentwurf dazu kommen. Unter Experten gibt es allerdings auch Zweifel, ob so ein Verbot überhaupt rechtens wäre. Die Linke in Berlin hat im Wahlkampf massiv auf das Thema Übernahme von Immobilienkonzernen gesetzt und will es in den Mittelpunkt von Koalitionsverhandlungen stellen. Nach den Wahlpleiten in Mecklenburg-Vorpommern und Berlin trifft Kanzler Merz heute die Unionsfraktion. Dabei geht es um die Folgen der Niederlagen. Merz will Kanzler und CDU-Chef bleiben und seinen Reformkurs fortsetzen. Zuletzt forderten auch Stimmen in der CDU seine Ablösung. Heizen ist im vergangenen Jahr wieder teurer geworden, vor allem mit Gas und Fernwärme. Für eine durchschnittliche Wohnung wurden mit Gas rund 1.170 Euro im Jahr fällig. Laut Beratungsgesellschaft CO2 Online ein Anstieg um 14% zum Vorjahr. Die USA, Dänemark und Grönland unterzeichnen heute ihr neues Sicherheitsabkommen. US-Präsident Trump zufolge sichern sich die USA damit weitreichende Befugnisse und Kontrolle über die Arktisinsel. Die dänische und grönländische Seite haben das in dieser Form bisher nicht bestätigt.
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1: Es ist kurz nach 11. Lena Bernauer hier. Haben Sie einen wunderschönen Dienstag.
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1: Wo ist Ihr Handy? Ich würde es an Ihrer Stelle schon mal rauskramen und auch schon mal den Inselradio-WhatsApp-Chat öffnen. 683 500 100. Gleich verschenken wir nämlich etwas. Einen wunderschönen Ausflug. Das verrate ich schon mal. Mehr gleich nach Musik von Madonna und Sabrina Carpenter. Und noch davor Kevin Harris.

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2: Das weitläufige Gelände von Sabassa Blanca wurde von dem Künstlerpaar Ben Jacobert und Yannick Wu gegründet. Schon das Hauptgebäude ist ein echter Hingucker. Die Fassade erinnert an einen orientalischen Palast und wurde von dem ägyptischen Architekten Hassan Fathi entworfen. Für eine Besichtigung müssen Sie sich vorher anmelden, aber dann sehen Sie so atemberaubende Stücke wie eine geschnitzte Deckenverkleidung aus dem Jahr 1498. Sie stammt ursprünglich aus einer Kapelle in Saragossa und wurde von Ben Jacobert und Yannick Wu ersteigert und auf die Insel gebracht. Überhaupt stammen viele der Ausstellungsstücke aus Versteigerungen, wie uns Ben Jacobert erklärt hat.
3: Immer wenn wir ein interessantes Kunstwerk in den Auktionskatalogen gesehen haben, haben wir versucht, genügend Geldmittel aufzubringen, um es zu erwerben.
2: Toll für Familien ist der Skulpturenpark unter freiem Himmel. Zwischen Kiefern und ganz viel Grün stehen überlebensgroße Nashörner, Nilpferde, Hunde, Pferde. Wer über das Gelände spaziert, entdeckt immer wieder neue Kunstwerke, oft mit spektakulärem Blick aufs Meer. Und vom Skulpturenpark gelangen sie dann auch zu einem ganz besonderen Teil von Sabassa Blanca, die Sammlung Nins. Sie umfasst über 160 Kinderporträts aus dem 16. bis 19. Jahrhundert.
3: Das ist einzigartig auf der Welt. Niemand sonst hat eine Sammlung mit über 160 Kinderporträts. Wenn das die einzige Ausstellung bei uns wäre, wäre das schon Grund genug, Sabassa Blanca zu besichtigen.
2: Der Sokrates-Raum ist wiederum wie eine moderne Wunderkammer. Die Stücke sind nicht streng nach Ländern oder Jahrhunderten geordnet, sondern nach Formen, Materialien, Ideen und Stimmungen. Für Besucher ist Sabassa Blanca damit ein Ort, der überrascht. Ein wenig Museum, ein wenig Landschaftspark und gleichzeitig eine Reise durch Kunst und Geschichte. 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

0: Einen schönen Dienstagvormittag. Hier ist das Inselradio. Vielleicht sind Sie mit dem Auto auf der Insel unterwegs, vielleicht sogar mit dem Cabrio. Noch einen der warmen Tage jetzt im September ausnutzen. Von uns gibt's Musik für die Fahrt. Fonsi und Demi Lovato. Échame la culpa, hören Sie gleich bei uns, noch vor 11:30.
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1: Es ist 11:30.
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3: Mit Marisa Challas. Hallo und schönen guten Tag. Mehr als 620 Millionen Euro sollen zwischen 2027 und 2031 in den Flughafen Palma investiert werden. Die Flughafengebühren steigen dabei aber nur geringfügig. Betreiber Aena wollte sie in Palma eigentlich auf rund 35 Cent mehr pro Passagier anheben. Die spanische Regierung erlaubt für das gesamte staatliche Flughafennetz aber nur einen Anstieg von etwa 3 Cent. Als Grund nennt die Regierung unter anderem steigende Passagierzahlen. Für Palma werden 2031 rund 1,4 Millionen Passagiere mehr erwartet als 2027. Die günstigen Reisen des staatlichen Seniorenprogramms im Cerso sind auf den Balearen stark gefragt. Rund 85.700 Menschen haben sich dafür angemeldet, bei nur knapp 13.500 Plätzen. Aber durch Stornierungen und zusätzliche Angebote könnten in den kommenden Monaten weitere Plätze frei werden. Interessierte sollten deshalb regelmäßig prüfen, ob Plätze frei geworden sind. Junge Architekten aus ganz Europa könnten bald Ideen dafür entwickeln, wie sich das Küstengebiet zwischen Magaluf und Palma Nova verändern soll. Die Gemeinde Calvià will das Gebiet von Torrenova für den renommierten europäischen Architekturwettbewerb Europan vorschlagen. Dabei geht es unter anderem um neue Grünflächen, bessere Verbindungen zur Küste und das Gelände des abgerissenen Hotels Tesch. Ob das Gebiet dann tatsächlich am Wettbewerb teilnimmt, entscheidet sich im November.
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3: Heute am Dienstag mit insgesamt 12 Sonnenstunden und einer Top-Temperatur von 32 Grad. Die Regenwahrscheinlichkeit gering, nur 10%.
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1: Sind einige Kreuzfahrtschiffe heute im Hafen von Palma. Die MS Europa ist schon seit gestern da. Frisch dazugekommen heute früh die Marella Discovery 2, die Costa Pacifica und die Scenic Eclipse 2. Und die Scenic Eclipse 2 ist ein sehr besonderes Kreuzfahrtschiff. Das ist nämlich eine Luxus-Expeditionsjacht. An Bord ist Platz für maximal 228 Passagiere. Und vor allem ist die Scenic Eclipse 2 auch öfter mal in Polarregionen unterwegs, ist extra dafür ausgestattet, gibt zum Beispiel sogar ein U-Boot für Ausflüge und zwei eigene Helikopter, also die Scenic Eclipse 2 in jedem Fall ein besonderes Kreuzfahrtschiff, ist noch bis heute am späten Nachmittag im Hafen von Palma.
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1: Kurz nach 11:30 haben Sie einen wunderschönen Dienstag heute.
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1: Ja, vielleicht sieht Ihr Dienstagmittag so aus, dass Sie gerade unterwegs sind mit dem Fahrrad, mit den Leihfahrrädern vom Hotel, eine schöne Radtour machen, vielleicht auf diesem tollen Radweg zwischen Arenal und Palma. Vielleicht sitzen Sie aber auch einfach ganz entspannt noch ein bisschen am Pool der Ferienfinca und genießen es nochmal, dass Sie da sitzen am 22. September bei 30 Grad. Das ist doch Luxus, oder?
4: Ja.

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1: Am Strand liegen ist toll. Was aber, wenn Sie Pool, Meerblick und auch noch Musik dazu haben könnten? Das ist doch mal was anderes, oder? Genau das gibt's im Oceans Calvia Beach, direkt am Strand von Magaluf. Immer dienstags sind da die Oceans Sessions. Und zwar tagsüber. Da legen DJs auf, die spielen Funky House, House, Old School, Dance und natürlich auch aktuelle Clubtracks. Dazu gibt's Chill-Out-Bereiche, einen tollen Poolbereich und das Restaurant direkt am Meer bietet mediterrane Küche an und natürlich auch Cocktails. Klingt doch nach einem guten Nachmittag, oder? Die Session, die läuft heute von 13 Uhr bis 20 Uhr und der Dresscode ist casual. Zutritt ist ab 18. Nochmal alle Infos zu diesem Event heute und natürlich auch zu vielen weiteren Events heute und in den kommenden Tagen überall auf der Insel finden Sie wie immer online im Eventkalender auf inselradio.com.
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1: Ein schön sonniger Tag heute bei Ihnen in Deutschland. Es gibt vielleicht hier und da ein paar Ecken, da ist es mal ein bisschen dichter bewölkt, aber größtenteils trocken. München sind es 14 Grad heute Mittag, in Stuttgart 16 Grad bei viel Sonne, Frankfurt und Düsseldorf jeweils Sonne, Wolken und 16 Grad. In Leipzig auch ein paar Wölkchen am Himmel, die Sonne kommt aber ganz gut durch bei 14 Grad. Und sehr sonnig ist es zum Beispiel in Hamburg bei wirklich strahlend blauem Himmel und 15 Grad. Berlin auch 15 Grad und viel Sonne. In der Schweiz auch ein richtig toller Tag, um nochmal irgendwas am Nachmittag im Freien zu unternehmen. Vielleicht auch eine kleine Radtour bei 17 Grad in Zürich und viel Sonne. In Österreich heute auch mal ein bisschen grauer, auch mal ein paar Regentropfen dabei. Zum Beispiel auch bei 15 Grad in Wien heute Mittag. Wir schauen nach London, dort heute Sonne, Wolken, 17 Grad. Auf dem spanischen Festland in Madrid 21 Grad und viel Sonne.
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1: Wirklich auch nochmal ein Sommertag heute auf der Insel. Auch wunderbar, um irgendwas im Freien zu unternehmen. Es geht hoch auf eine Top-Temperatur von 32 Grad heute. Wir messen in Campica Fort heute Mittag 26 Grad, Calador sind es 28 Grad. Bis zu 12 Sonnenstunden bekommen wir heute. Dazu eine Regenwahrscheinlichkeit, die kaum erwähnenswert ist. Gerade mal 10%, sagt der spanische Wetterdienst. Es ist ja auch kaum Wölkchen unterwegs. Der Himmel ist wirklich wunderbar blau heute. Der Inselradio-Wettertrend, der sieht dann so aus, dass die Wetterlage jetzt erstmal stabil ist. Morgen am Mittwoch wird es nochmal genauso sonnig wie heute mit einer Top-Temperatur von 31 Grad morgen und bis zu 11 Sonnenstunden.
0: 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Es ist 12 Uhr. 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
2: Im Studio Sönke Röhling. Die Bundesregierung hat den Tankrabatt auf den Weg gebracht. Noch in dieser Woche sollen Bundestag und Bundesrat darüber abstimmen. Ab Anfang Oktober sollen Benzin und Diesel dann um 17 Cent pro Liter günstiger werden. So einen Rabatt hat es im Mai und Juni schon mal gegeben. SPD-Fraktionsvize Armin Zorn sagt in der ARD.
3: Am Ende war die Wahl, entweder wir machen nichts oder wir bringen wieder den Tankrabatt auf den Weg. Und ich bin auch der Meinung, der Tankrabatt, das ist die Gießkanne. Ja, wir kennen alle die Argumente, die dagegen sprechen. Aber dennoch finde ich schon, wenn man sich die Preise an der Tankstelle anschaut, dann können wir nicht sagen, dass wir als Bundesregierung, als Koalition nichts machen.
2: Ab Januar will die Regierung außerdem noch einen Spritpreisdeckel einführen. Kein einfacher Termin heute für Friedrich Merz. Nach den schweren Wahlpleiten in Mecklenburg-Vorpommern und Berlin trifft sich der Kanzler am Nachmittag mit der Unionsbundestagsfraktion. Vorab gibt es bereits Forderungen nach personellen Konsequenzen. Merz hat allerdings klargemacht, dass er Kanzler und CDU-Parteichef bleiben und seinen Reformkurs fortsetzen will. Beim Thema Krankenversicherung kündigt er allerdings einen Kurswechsel an. Das Nebeneinander von privaten und gesetzlichen Kassen werde von vielen als ungerecht betrachtet, so Merz. Anders als im Bund hat die heftige Wahlpleite zumindest bei der CDU in Mecklenburg-Vorpommern jetzt auch personelle Konsequenzen. Landeschef Daniel Peters tritt zurück. Übergangsweise übernimmt Philipp Amthor den Posten. Der ist Staatsminister für Bund-Länder-Zusammenarbeit im Kanzleramt. Nach dem Wahlsieg der Linken in Berlin wird heftig über Immobilienenteignungen diskutiert. Die CSU fordert jetzt ein schnelles Verbot. Ähnlich sieht es auch CDU-Kanzler Merz. Schon bald soll ein Gesetzentwurf kommen. Unter Experten gibt es allerdings auch Zweifel, ob so ein Verbot überhaupt rechtens wäre. Der ADAC hat bei vielen neuen Winterreifen sicherheitsrelevante Mängel festgestellt. Im aktuellen Test kriegen knapp die Hälfte der 32 getesteten Reifen für Klein- und Mittelklassewagen das Urteil ausreichend oder mangelhaft und sind damit nicht zu empfehlen.
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1: Kurz nach 12 ist es Lena Bernauer hier. Einen wunderschönen Dienstag Ihnen.
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1: Wichtige Info, wenn Sie mit dem Auto auf der Flughafenautobahn unterwegs sind, sowohl stadteinwärts als auch stadtauswärts, dauert es da aktuell länger, da hat es einen Unfall gegeben. Planen Sie da also unbedingt ein bisschen mehr Zeit ein auf der Flughafenautobahn jetzt aktuell am Mittag.

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1: Wir sind mittendrin im Veranillo de San Miguel. Erstmal einen schönen Dienstagmittag. Hier ist das Inselradio und der Veranillo de San Miguel, der begegnet uns jährlich in dieser Zeit im Jahr. Das ist nämlich die Übergangsphase vom Sommer auf den Herbst, wenn es nochmal so richtig spätsommerlich warm und sonnig ist. Hier in Spanien sagt man eben, das ist so rund um den 29. September, da sind wir jetzt eine Woche davor. Der 29. September, das ist nämlich auch der Tag des heiligen Miguel, also der Namensgeber des Veranillo de San Miguel. Auf Deutsch heißt es schlichtweg so viel wie Altweibersommer, das kennen wir alle. Und tatsächlich haben wir gerade wirklich einen vorbildlichen Veranillo de San Miguel auf Mallorca. Sie haben es ja gerade im Wetter gehört, Top-Temperatur heute 32 Grad und das Mitte, Ende September. Trotzdem kann es natürlich sein, das haben wir auch erlebt in den letzten Wochen, dass es zwischendurch auch mal regnen kann oder vielleicht ein bisschen kühler wird am Abend, dass man doch wieder das Jäckchen braucht. Aber aktuell sieht es auf jeden Fall so aus, dass zum Beispiel auch morgen nochmal ein fantastisch warmer Tag auf der Insel wird. Ebenso ein richtig toller Veranillo de San Miguel.
2: Hola,

0: Schönen Dienstagmittag, das Inselradio hier, gleich mit Musik von Sonja y Selena. Ein sehr erfolgreiches Duo, gerade Anfang der 2000er hatten die ein paar richtig erfolgreiche Songs, haben sich dann aber recht schnell getrennt, weil sie immer nur gestritten haben, haben sich dann mehrmals auch wieder vereint und wollten gerade erst im letzten Jahr 2025 für Spanien zum Eurovision Song Contest, hat leider nicht geklappt, aber das hier ist und bleibt einfach so ein guter Song. Deja que mueva, mueva, mueva von Sonja y Selena hören Sie gleich bei uns beim Inselradio noch vor 12:30.
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0: Es ist 12:30.
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2: Mit Marisa Challas. Hallo und schönen guten Tag. Einfach das Handy ranhalten und im Bus, Bahn oder Metro einsteigen. Auf Mallorca soll das ab heute mit einer neuen App für den öffentlichen Nahverkehr möglich sein. Mallorca-Residenten können ihre Tarjeta Única oder Tarjeta Intermodal auf dem Smartphone hinterlegen und damit dann die TEB und EMT-Busse sowie Zug und Metro nutzen. Außerdem zeigt die App in Echtzeit, wo sich die Busse gerade befinden. Zudem können Nutzer Haltestellen und Linien als Favoriten speichern und aktuelle Hinweise und Meldungen erhalten. Auf Menorca ist das Vesnil-Virus bei 4 Pferden nachgewiesen worden. Fälle bei Menschen gibt es bislang nicht. Die Gesundheitsbehörden haben die Kontrollen aber trotzdem verstärkt. Das Virus wird durch den Stich infizierter Mücken übertragen. Rund 80% der Infektionen verlaufen ohne Symptome. Zum Schutz empfehlen die Behörden Mückenspray und lange Kleidung. Bettwäsche, Kleidung, Computer und Hygieneartikel. 11 Hotels auf Mallorca spenden mehr als 15 Tonnen Ausstattung für eine Klinik in Liberia in Westafrika. Die Einrichtung dort behandelt bedürftige Menschen kostenlos. Organisiert wird die Aktion vom Hotelverband FEM und dem Rotary Club Palma Almudaina. Der Container mit den Spenden wird über Valencia nach Liberia verschifft.
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2: Heute mit einer angenehmen Top-Temperatur von 32 Grad und 12 Sonnenstunden. Die Regenwahrscheinlichkeit 10%.
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0: Kurz nach 12:30 ist es. Haben Sie einen wunderschönen Dienstag heute?
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0: Machen Sie sich schön heute, am besten draußen hier auf der Insel natürlich. Das ist ja nochmal fantastisches Wetter heute. Sie haben es gerade gehört, Top-Temperatur 32 Grad. Da nochmal mit der Sonnenbrille rumlaufen am 22. September. Was wollen wir eigentlich mehr?

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0: Das Inselradio hier am Dienstagmittag. Vielleicht ist bei Ihnen jetzt gerade auch kurz vor der Mittagspause. Und Katrin Wagener aus dem Inselradio-Team.
1: Hallo.
0: Und ich, wir hatten heute eine ganz lustige Konversation über das Mittag- und Abendessen.
1: Ja, weil wir haben überlegt, jetzt stellt sich ja immer die Frage, isst du warm oder kalt?
0: Ja.
1: Weil viele unterscheiden ja mittags warm, dafür abends dann kalt oder umgekehrt mittags kalt und dafür abends dann warm, zumindest in Deutschland.
0: Ja, und hier in Spanien ist ja so, das gibt's nicht so richtig, diese Brotzeit, die man jetzt aus Deutschland oder so kennt, so das Feschbo.
1: Nee, Abendbrot könnte ich auch gar nicht übersetzen.
0: Nee.
1: El pan de la noche, nee, funktioniert gar nicht, versteht auch kein Spanier. In Spanien isst man tatsächlich mittags warm und abends. Das ist eher befremdlich, dass man abends dann nicht mehr warm ist.
0: Ja, wobei man sagen muss, diese ganz schweren Sachen, Paella zum Beispiel, bestes Beispiel, das wird ja mittags gegessen. Also ich glaube, kein Local hier würde eine Paella abends essen, viel zu schwer.
1: Das stimmt, also Paella-Eintöpfe, auch so Spaghetti und so, das lieber mittags, abends dafür eine Tortilla, passt gut, finde ich, Salat, das geht in Spanien gut. Into the Disco Scene.

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1: Nochmal ein richtig schöner Tag heute, um ihn im Freien zu verbringen, auch bei Ihnen in Deutschland. Es ist sehr sonnig, hier und da gibt es vielleicht mal ein paar dichtere Wolken, zum Beispiel im Südosten, aber auch in München zum Beispiel bei 14 Grad, recht freundlich bei Sonne und Wolken. Stuttgart und Frankfurt jeweils 18 Grad, auch hier recht sonnig, Sonne, Wolken im Wechsel, dann nochmal in Düsseldorf bei 17 Grad. Freundlich auch in Leipzig heute bei 15 Grad und richtig sonnig ist es in Hamburg bei 17 Grad oder auch in Berlin bei 17 Grad. In der Schweiz heute auch fast überall wolkenlos, 19 Grad messen wir in Zürich und in Österreich, da ist es etwas weiter im Westen auch ziemlich sonnig, im Osten eher auch mal grau und regnerisch, 15 Grad messen wir in Wien. Wir schauen nach Dublin, dort heute 17 Grad bei Sonne und Wolken, in Athen heute Regentag bei 21 Grad.
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1: Auf der Insel haben wir die 30-Grad-Marke hier und da schon überschritten. Zum Beispiel in Santani messen wir 30 Grad, ebenso in Santa Maria del Cami. Und ein bisschen Spielraum nach oben ist schon noch bei einer Top-Temperatur von 32 Grad heute. Dazu gibt es bis zu 12 Sonnenstunden komplett blauen Himmel, nur mit vereinzelten paar Wölkchen. Die Regenwahrscheinlichkeit liegt bei 10%, sagt der spanische Wetterdienst. Und der Inselradio-Wettertrend sagt, Sie brauchen Ihr Strandhandtuch auch noch morgen. Es wird nämlich nochmal genauso warm und sonnig. Mit einer Top-Temperatur von 31 Grad und 11 Sonnenstunden morgen am Mittwoch.
0: 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Es ist 13 Uhr. 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
2: Im Studio Sönke Röhling. Der Termin heute ist für Friedrich Merz sicherlich nicht vergnügungssteuerpflichtig. Nach den schlechten Wahlergebnissen für die CDU berät er mit der Unionsfraktion über Konsequenzen und will seine Leute davon überzeugen, dass er weiterhin der Richtige als Kanzler und Parteichef ist. Auch bei der SPD wird, wenn auch etwas leiser, über die Parteichefs Klingbeil und Baas diskutiert. Juso-Chef Philipp Thürmer sagte bei NTV.
3: Man muss ja feststellen, dass in den letzten anderthalb Jahren sie noch nicht die Antworten gefunden haben, um dieser Partei Orientierung und wieder eine Strategie zu sehen. Ich sage nicht, dass die beiden die Probleme sind, aber im Moment sind sie auch nicht Teil der Lösung und haben noch keine Antworten gefunden.
2: Nach dem Wahlsieg der Linken in Berlin wird heftig über Immobilienenteignungen diskutiert. Die CSU fordert ein schnelles Verbot. Generalsekretär Huber sagte den Funke-Zeitungen, Enteignungen seien fatal für nötige private Investitionen. Ähnlich sieht es auch CDU-Kanzler Merz. Schon bald soll ein Gesetzentwurf dazu kommen. Unter Experten gibt es allerdings auch Zweifel, ob so ein Verbot überhaupt rechtens wäre. Die Linke in Berlin hat im Wahlkampf massiv auf das Thema Übernahme von Immobilienkonzernen gesetzt und will es in den Mittelpunkt von Koalitionsverhandlungen stellen. Die Bundesregierung hat den Tankrabatt auf den Weg gebracht. Noch in dieser Woche sollen noch Bundestag und Bundesrat die Maßnahmen beschließen. Ab Anfang Oktober sollen Benzin und Diesel 17 Cent pro Liter günstiger werden. Ohne den deutschen Bundeskanzler geht in New York heute die UN-Generaldebatte los. Merz hatte abgesagt, weil klar war, dass nach den Wahlen in MV und Berlin zu Hause jede Menge Arbeit auf ihn wartet. Am Rande der Generaldebatte wollen die USA, Dänemark und Grönland heute das Grönland-Abkommen unterzeichnen. Viele neue Winterreifen sind nicht zu empfehlen. Der ADAC hat 32 Modelle für Klein- und Mittelklassewagen getestet. Knapp die Hälfte kriegt nur das Urteil ausreichend oder sogar mangelhaft, weil sie nicht sicher genug sind. Überwiegend sind es günstige Reifen. Vereinzelt sind aber auch Markenprodukte durchgefallen.
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1: Kurz nach eins, Lena Bernauer hier. Haben Sie einen wunderschönen Dienstagmittag.
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1: Mal schnell eine kurze Info für alle, die mit dem Auto unterwegs sind. Auf der MA1 von Andratsch in Fahrt Richtung Palma planen Sie da etwas mehr Zeit ein. Da hat es nämlich einen Unfall gegeben auf der Ringautobahn, aber der Rückstau, der geht bis auf die MA1. Sie stehen da aktuell zurück bis fast nach Portalsnaus.

0: Sind Sie so jemand, den alle Freunde und Kollegen anrufen, wenn die Hilfe brauchen, um irgendwas Handwerkliches zu Hause zu machen? Wunderbar, weil dann werden Sie nicht nur von denen gebraucht, sondern auch hier auf Mallorca.
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0: Heim und Haus sucht nämlich Verstärkung fürs Montageteam. Entsprechend geht es natürlich um die Montage von Markisen, Rollläden, Rolltoren, Fenstern und Türen. Wichtig ist natürlich, dass Sie da handwerkliches Geschick mitbringen und einfach jemand sind, der anpackt. Führerschein der Klasse B ist außerdem wichtig, dass Sie das mitbringen. Und wenn Sie dann sogar noch Englisch und Spanisch sprechen, dann ist das auf jeden Fall ein gern gesehenes Extra. Einsatzort ist übrigens Santa Ponsa, also der wunderschöne Südwesten Mallorcas. Wenn Sie bis hierhin schon mal sagen, das klingt toll, dann schnell Bewerbung fertig machen. Und wo Sie die dann hinschicken, das lesen Sie nochmal in aller Ruhe auf unserer Website.
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0: Einen wunderschönen Dienstagmittag. Hier ist das Inselradio, gleich mit Musik von Shakira. Shakira hat ja gerade die spanische Hauptstadt Madrid völlig im Griff, spielt da aktuell gleich mehrere Konzerte in einem eigens für sie erbauten Stadion. Das läuft dann noch in dieser Woche. Sie hören sie gleich bei uns zusammen mit Burna Boy und Die Die noch vor 2:30.
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1: Gleich 13:30.
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3: Mit Marisa Challas. Hallo und schönen guten Tag. Einfach das Handy ranhalten und im Bus, Bahn oder Metro einsteigen. Auf Mallorca soll das ab heute mit einer neuen App für den öffentlichen Nahverkehr möglich sein. Mallorca-Residenten können ihre Tarjeta Única oder Tarjeta Intermodal auf dem Smartphone hinterlegen und damit dann die TEB und EMT-Busse sowie Zug und Metro nutzen. Außerdem zeigt die App in Echtzeit, wo sich die Busse gerade befinden. Zudem können Nutzer Haltestellen und Linien als Favoriten speichern und aktuelle Hinweise und Meldungen erhalten. Beim Versuch, auf ein historisches Kreuz im Bunyola zu klettern, ist ein Jugendlicher gestürzt und verletzt worden. Dabei brach der obere Teil des Denkmals ab. Der Vorfall ereignete sich während der Feierlichkeiten zu San Mateo. Das Kreuz steht unter besonderem Denkmalschutz. Mallorcas Inselrat lässt jetzt prüfen, wie groß die Schäden sind. Das Kreuz bleibt vorerst abgesperrt und soll so schnell wie möglich repariert werden. Die günstigen Reisen des staatlichen Seniorenprogramms im Cerso sind auf den Balearen stark gefragt. Rund 85.700 Menschen haben sich dafür angemeldet, bei nur knapp 13.500 Plätzen. Aber durch Stornierungen und zusätzliche Angebote könnten in den kommenden Monaten weitere Plätze frei werden. Interessierte sollten deshalb regelmäßig prüfen, ob Plätze frei geworden sind.
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3: Heute am Dienstag mit insgesamt 12 Sonnenstunden und einer Top-Temperatur von 32 Grad. Die Regenwahrscheinlichkeit gering, nur 10%.
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1: Kurz nach 13:30 haben Sie einen schönen Dienstagmittag heute.
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1: Das ist heute wirklich nochmal ein fantastischer Tag, um die Batterien in der Sonne aufzuladen. Sie haben es ja gerade gehört, über 30 Grad heute auf der Insel. Ganz viel Sonne, kein Wölkchen, weit und breit. Genießen Sie es am Pool, am Strand oder vielleicht auch auf Fahrradtour.

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1: Es sieht ziemlich gut aus an den Stränden hier auf der Insel, was die Badebedingungen angeht. Fast überall wehen heute am Mittag grüne Flaggen. Es gibt zwei gelbe, und zwar an der Cala Mesquita, also ganz im Nordosten der Insel, und an der Cala Antena im Inselosten, da heute gelbe Flagge. Ansonsten aber, wie gesagt, alles grün. Für unseren Strandtipp geht's auch in den Osten Mallorcas, und zwar nach Sillot. Sillot hat einen sehr schönen Sandstrand. Das ist vor allem so ein Strand, wo es nichts ausmacht, wenn Sie die Sonnencreme oder einen Sonnenschirm zu Hause vergessen, weil es drumherum eine schöne Promenade gibt mit zum Beispiel Geschäften, auch mal einem Kiosk, auch Bars und Restaurants. Also alles ist fußläufig. Entsprechend, das wissen Sie, wenn es so ist, dann ist da auch ein bisschen mehr los. Sillot ist natürlich ein Ferienort, da gibt es Hotels, auch viel Tourismus. Das heißt, an dem Strand ist auf jeden Fall auch jetzt im September noch gut was los. Allerdings, das ist ja auch was für sich hat. Und was dort außerdem nicht schlecht ist, sind die Liegenpreise. Zwei Liegen und ein Schirm kosten am Strand von Sillot 15,50 Euro für den Tag. Die aktuelle Wassertemperatur haben wir noch gemessen. Die liegt in Sillot im Moment bei 27 Grad.
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2: Nochmal in der Mittagspause ein bisschen draußen sitzen, das funktioniert wunderbar in Deutschland. Es ist fast überall sonnig. In Bayern, da gibt es vielleicht hier und da ein paar Ecken, da ist ein bisschen bedeckter. Aber Stuttgart zum Beispiel und Frankfurt, Sonne pur bei 18 Grad. Genauso in Hamburg, 17 Grad und ganz viel Sonne. In München auch recht freundlich bei Sonne und Wolken, 15 Grad. Düsseldorf ebenso bei 17 Grad. Leipzig und Berlin bei jeweils 17 Grad. Auch Sonne mit ein paar kleineren Wölkchen. In der Schweiz heute fast überall wolkenloser Himmel, strahlend blau bei 20 Grad auch in Zürich und in Österreich. Da ist es im Westen deutlich sonniger rund um Innsbruck, etwas weiter im Osten dann auch mal grau und regnerisch. In Wien messen wir 16 Grad. Wir schauen noch nach Oslo, dort heute ebenfalls 16 Grad bei Sonne und Wolken. Stockholm nochmal 16 Grad, hier ist aber ein bisschen bedeckter heute.
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2: Tolles Wetter, um den Kaffee heute im Freien zu trinken. Auf der Insel die Top-Temperatur 32 Grad. In Calvià aktuell 29 Grad. Arta messen wir 28 Grad. Dazu gibt es heute 12 Sonnenstunden und wirklich kaum ein Wölkchen, das sich am Himmel hier verirrt. Die Regenwahrscheinlichkeit liegt bei gerade mal 10%, sagt der spanische Wetterdienst. Und der Inselradio Wettertrend sagt, bleibt jetzt erstmal so. Auch morgen am Mittwoch wird es nochmal genauso schön warm mit einer Top-Temperatur von 31 Grad. Dazu gibt es morgen dann bis zu 11 Sonnenstunden.
1: 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Es ist 14 Uhr. 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
3: Im Studio Holger Dilk. Die Bundesregierung hat den Tankrabatt auf den Weg gebracht. Noch in dieser Woche sollen Bundestag und Bundesrat darüber abstimmen. Ab Anfang Oktober sollen Benzin und Diesel dann um 17 Cent pro Liter günstiger werden. So einen Rabatt hatte es im Mai und Juni schon einmal gegeben. SPD-Bundestagsfraktionsvize Armand Zorn sagte in der ARD:
4: Am Ende war die Wahl, entweder wir machen nichts oder wir bringen wieder den Tankrabatt auf den Weg. Und ich bin auch der Meinung, der Tankrabatt, das ist die Gießkanne. Ja, wir kennen alle die Argumente, die dagegen sprechen. Aber dennoch finde ich schon, wenn man sich die Preise an der Tankstelle anschaut, dann können wir nicht sagen, dass wir als Bundesregierung, als Koalition nichts machen.
3: Die Regierung will ab Januar auch noch einen Spritpreisdeckel einführen. Nach den Wahlpleiten in Mecklenburg-Vorpommern und Berlin trifft Kanzler Merz heute die Bundestagsunionsfraktion. Dabei geht es um die Folgen der Niederlagen. Merz will Kanzler und CDU-Chef bleiben und seinen Reformkurs fortsetzen. Zuletzt forderten aber auch Stimmen in der CDU seine Ablösung. Ohne den deutschen Bundeskanzler geht in New York heute die UN-Generaldebatte los. Friedrich Merz hatte abgesagt, weil klar war, dass nach den Wahlen in Mecklenburg-Vorpommern und Berlin zu Hause jede Menge Arbeit auf ihn wartet. Am Rande der Generaldebatte gibt es ein Treffen von Trump und Zelensky. Kommunen aus ganz Deutschland können jetzt den Radverkehr besser planen. Forscher der TU Dresden haben Daten vom Stadtradeln ausgewertet und ein Tool entwickelt. Es simuliert zum Beispiel, wie sich Verkehrsströme durch Radwege oder Brücken für Radfahrer verlagern. Miroslava Lukavska vom Dresdner Projektteam.
5: Sie würden auch sehen, von wo die Radfahrer kommen. Manchmal wollen die Planenden auch eine bestimmte Strecke entlasten. Und da würden sie sehen, okay, wenn ich hier einen Radweg baue, sind dann 200, 300, 500 Radfahrer am Tag mehr. Und dafür dort und dort so viel weniger.
3: Über 100 Kommunen nutzen das Tool bereits. Vor der finalen Olympia-Entscheidung könnte der Deutsche Olympische Sportbund heute entscheidend in eine Richtung zeigen. Am Abend wird vorgestellt, welche von den Bewerbungen aus München, Berlin und der Region Rhein-Ruhr am geeignetsten wäre. Endgültig abgestimmt, wer ins Rennen darf, wird dann erst am Samstag.
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2: Kurz nach zwei, Lena Bernauer hier. Schönen Dienstag.
1: Guten Tag, Mallorca.
2: vielleicht hören Sie uns gerade auf dem Nachhauseweg. Die Frühschicht, alle, die heute richtig früh aufgestanden sind zum Arbeiten, die sind jetzt fertig und gehen erstmal raus in die Sonne und denken sich, ach, jetzt ist ja doch viel wärmer als heute Morgen. Und von uns gibt's für den etwas früheren Nachhauseweg jetzt Musik von Leonie, By Your Side.

Einen wunderschönen Dienstagmittag. 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Und jetzt stellen Sie sich mal vor, Sie steigen ein in den Bus und laufen einfach durch. Sie zahlen nichts. Das ist ja tatsächlich schon seit einer Weile so für Residenten hier auf Mallorca. Die haben ja im öffentlichen Nahverkehr die Möglichkeit, gratis zu fahren, jetzt schon seit einer Weile. Heute aber ist ein besonderer Tag. Heute endet auf Mallorca die Europäische Mobilitätswoche. Das haben Sie vielleicht schon in unseren Inselradio-Lokalnachrichten gehört. Und heute ist deshalb ein Tag, da ist es in den Stadtbussen der EMT in Palma auch für Nicht-Residenten möglich, gratis zu fahren. Also das heißt, wenn Sie heute in Palma mit dem Bus fahren als Urlauber, kostet das nichts. Also wichtig beim Einsteigen, fragen Sie da direkt mal nach. Es gibt allerdings eine große Ausnahme, die Flughafenbusse. Also die Busse der EMT, die zum Flughafen fahren, die kosten auch heute Geld. Alle anderen Busse sind auch für Urlauber heute gratis.

0: Das Küstengebiet zwischen Magaluf und Palma Nova soll sich verändern. Darüber ist sich die Gemeinde Calvia im Klaren. Allerdings wie, das ist noch die große Frage. Wie das jetzt geklärt werden soll, das alles gleich bei uns in den Inselradio Lokalnachrichten. Das nächste Mal hier bei uns um 2:30.
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0: Es ist 2:30.
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2: Mit Marisa Challas. Hallo und schönen guten Tag. Heute endet auf Mallorca die Europäische Mobilitätswoche. Und zum Abschluss lädt die Inselhauptstadt Palma dazu ein, das Auto stehen zu lassen und auf öffentliche Verkehrsmittel umzusteigen. Zug und Metro sind heute kostenlos. Damit geht es zum Beispiel nach Inca oder Manacor. Auch die Stadtbusse der EMT sind heute, auch für Nichtresidenten, kostenlos. Bettwäsche, Kleidung, Computer und Hygieneartikel. 11 Hotels auf Mallorca spenden mehr als 15 Tonnen Ausstattung für eine Klinik in Liberia in Westafrika. Die Einrichtung dort behandelt bedürftige Menschen kostenlos. Organisiert wird die Aktion vom Hotelverband FEM und dem Rotary Club Palma Almudaina. Der Container mit den Spenden wird über Valencia nach Liberia verschifft. Junge Architekten aus ganz Europa könnten bald Ideen dafür entwickeln, wie sich das Küstengebiet zwischen Magaluf und Palma Nova verändern soll. Die Gemeinde Calvià will das Gebiet von Torre Nova für den renommierten europäischen Architekturwettbewerb Europan vorschlagen. Dabei geht es unter anderem um neue Grünflächen, bessere Verbindungen zur Küste und das Gelände des abgerissenen Hotels Tesch. Ob das Gebiet dann tatsächlich am Wettbewerb teilnimmt, entscheidet sich im November.
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2: Heute mit einer angenehmen Top-Temperatur von 32 Grad und 12 Sonnenstunden. Die Regenwahrscheinlichkeit 10%.
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0: Kurz nach 2:30 haben Sie einen wunderschönen Dienstag.
1: Guten Tag, Mallorca.
0: In der Bar um die Ecke den Café Solo im Freien trinken, in der Sonne, mit der Sonnenbrille auf der Nase. Dafür ist heute wirklich ein perfekter Tag auf der Insel. Sie haben es eben gehört, es ist sonnig, warm, um die 30 Grad und das an einem 22. September.

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1: Wer an der Playa de Palma einen Gottesdienst besuchen möchte, kann das gleich in mehreren Kirchen tun. Sogar deutschsprachige Gottesdienste gibt es. Hier ein kleiner Überblick mit den Zeiten.
2: La Porciúncula?
1: Mit ihren 39 bunten Glasfenstern zählt die Porciúncula zu den schönsten Kirchen der Insel. Vielen ist sie auch als Iglesia de Cristal, also als Kristallkirche, bekannt. Jeden Sonntag um 12 Uhr findet hier ein Gottesdienst auf Spanisch statt. Auch die deutsche evangelische Gemeinde der Balearen feiert in der Porciúncula immer wieder besondere Gottesdienste, Konzerte und Konfirmationen.
2: Parroquia San Fernando.
1: Die Kirche im Viertel Las Maravillas ist vielen auch als weiße Strandkirche bekannt. Die deutschsprachige katholische Pfarrgemeinde auf Mallorca veranstaltet in der weißen Strandkirche immer sonntags um 10.30 Uhr eine Messe auf Deutsch.
2: Iglesia de Can Pastilla.
1: Auch in der Kirche in Can Pastilla finden regelmäßig Gottesdienste statt. Samstags um 18.30 Uhr sowie sonntags um 10 Uhr jeweils auf Spanisch. Zusätzlich gibt es dort Wortgottesdienste, also keine Messen, und zwar immer mittwochs und freitags jeweils um 18.30 Uhr ebenfalls auf Spanisch. Wichtig zu wissen, zu bestimmten Festen oder an wichtigen Feiertagen können sich die Zeiten auch ändern.
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0: einen wunderschönen Dienstagnachmittag. Gleich ab 3 ist im Studio Julia Müller.
1: Hallo.
0: Und Julia, ich weiß nicht, ob du es schon gesehen hast im Kalender. So wie du guckst, ja. Heute ist der letzte Sommertag.
1: Nein!
0: Es klingt jetzt dramatischer, als ich sage. Also morgen ist eben Herbstanfang am 23. September. Aber gut, das Wetter, das sagt ja was anderes.
1: Ja, ich glaube, es gibt auch wirklich viele Leute, die jetzt zu Hause sitzen und sagen, ich liebe den Herbst und ich freue mich richtig drauf, die Kürbisse und die Deko rauszuholen. Aber ich denke mir so, nee, so ein paar Sommertage hätte ich doch noch gerne, ja. Aber sieht ja auch danach aus, ne? Also das Wetter spielt ja hier auf Mallorca zumindest wirklich noch mit.

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1: Freundlich ist das Wetter in Deutschland. Sonnig ist es in Hamburg bei 18 Grad. Leicht bedeckt in Leipzig und auch da messen wir 18 Grad. Sonnig ist es in Stuttgart und Frankfurt. Da kommen wir auf 19 Grad. Über Düsseldorf und Berlin, da hängen auch so ein paar Quellwölkchen bei 18 Grad. Und einen Mix aus Sonne und Wolken haben wir in München bei 15 Grad. In Österreich, da wechseln sich auch Sonne und Wolken ab. In Wien messen wir 16 Grad. In der Schweiz scheint die Sonne. In Zürich kommen wir auf 20 Grad. Dann geht es nochmal rüber nach London. Da ist es bewölkt bei 25 Grad. Und in Stockholm haben wir auch einen Mix aus Sonne und Wolken bei 16 Grad.
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1: Viel Sonnenschein gibt es heute auf Mallorca. In Palma messen wir 30 Grad, im Norden von Mallorca. In Alcudia kommen wir auf 28 Grad. In Cala Ratllada sind es auch 28 Grad und in Inca 29 Grad. Die Top-Temperatur liegt heute bei 32 Grad. Die Regenwahrscheinlichkeit bei 10%, meldet der spanische Wetterdienst. Jetzt schauen wir nochmal schnell auf den Inselradio-Wetter-Trend. Am Mittwoch wird es auch nochmal richtig schön mit einer Top-Temperatur von 31 Grad und 11 Sonnenstunden.
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2: Im Studio Holger Dilk. Der neue Tankrabatt ist auf dem Weg. Das Bundeskabinett hat ihn beschlossen. Bundestag und Rat sollen diese Woche noch folgen. Zum Oktober sollen die Preise dann um 17 Cent pro Liter sinken. Wirtschaftsexperten finden, dass der Tankrabatt zu teuer und sozial ungerecht ist. Marcel Fratscher vom Deutschen Institut für Wirtschaftsforschung hätte lieber eine Energiekostenpauschale für alle gesehen. Die gab es nach Beginn des Ukraine-Kriegs schon mal. Fratscher sagte in der ARD:
3: Manche brauchen es wirklich fürs Tanken, aber andere Menschen brauchen es fürs Heizen oder für die höheren Kosten bei den Lebensmitteln. Und das wäre sozial ausgewogener gewesen, es hätte schnell umgesetzt werden können und es hätte auch die richtigen Anreize zum Einsparen gehabt.
2: Nach den schweren Wahlpleiten wartet auf Kanzler Merz heute ein schwieriger Termin. Er stellt sich am Nachmittag der Unions-Bundestagsfraktion. Dort soll über die Folgen der Niederlage beraten werden. Merz will Parteichef und Kanzler bleiben sowie den Reformkurs fortsetzen. Es ist sowas wie das alljährliche Klassentreffen der Weltpolitik. In New York beginnt heute die Generaldebatte der Vereinten Nationen. Kanzler Merz fehlt nach den Wahlen in Deutschland. Am Rande der Debatte treffen sich auch Trump und Zelensky. Der Radverkehr wird für Deutschlands Kommunen immer wichtiger. Forscher der TU Dresden haben ein Datentool entwickelt, das bei der Planung helfen soll. Aus Dresden, Benno Hille.
4: Das Tool simuliert, wie viele Radfahrer neu angelegte Wege oder Fahrradstraßen nutzen würden. Grundlage sind Daten, die die Forscher beim Stadtradeln gesammelt haben. Über 100 Städte und Gemeinden bundesweit greifen schon darauf zurück. Nach nur 2 Monaten ein voller Erfolg, so die Wissenschaftler. Sie wollen das Tool jetzt weiter ausbauen. In Zukunft soll es dann selber Vorschläge machen, wo neue Wege am besten angelegt werden sollten. Das ist bisher noch nicht möglich.
2: Alle drei wollen Olympia und der Deutsche Olympische Sportbund zeigt heute, wer die besten Karten hat. Die Bewerbungen aus München, Berlin und der Region Rhein-Ruhr wurden bewertet. Am Abend stellt der DOSB sein Ranking vor. Am Samstag fällt dann die endgültige Entscheidung.
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1: Mit Julia Müller.
0: Hallo Mallorca. Yeah, yeah,
1: yeah. Vielleicht sind Sie heute in Stiefeletten oder in Sneakern aus Deutschland, Österreich oder der Schweiz losgeflogen und freuen sich jetzt darüber, hier auf der Insel die mal ganz schnell gegen die Flipflops einzutauschen.

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2: Wenn Sie nach Palma reinfahren und sich wundern, warum riecht das denn hier so lecker nach Meeresfrüchten? Das ist wegen der Meeresfrüchtemesse, die aktuell in Naujevan stattfindet. Ja, Sie können das Festzelt eigentlich gar nicht übersehen. Wenn Sie nach Palma reinfahren, dann sehen Sie das auf der rechten Seite. Ist so richtig schön blau-weiß gestreift und da gibt's alles aus der galizischen Küche. Zum Beispiel Oktopus vom Grill, Muscheln im Topf, frisch gebratenen Tintenfisch, aber auch so ein paar speziellere Sachen, zum Beispiel kleine Kammmuscheln. Die werden kurz auf einer heißen Platte gegrillt und wenn Sie danach noch Hunger haben, gibt es zum Nachtisch noch die galizische Variante von einem Crepe, zum Beispiel mit Schokoladenfüllung. Geöffnet hat die Messe montags bis samstags von 13 bis 16:30 Uhr und am Abend auch nochmal von 20 Uhr bis 23 Uhr. Die Meeresfrüchte-Messe, die läuft noch bis zum 27. September und alle Infos zu der Messe gibt es natürlich auch nochmal zum Nachlesen unter inselradio.com bei uns auf der Pinnwand.

0: Heute ist in Palma autofreier Tag. Das Tolle daran, alle dürfen heute umsonst Bus und Zug fahren hier in Palma. Ausgenommen ist nur der Flughafenbus A1 und A2. Mehr zu der Aktion gibt's gleich bei uns in den Inselradio Mallorca Lokalnachrichten um 3:30.
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0: Es ist 3:30.
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2: Mit Marisa Challas. Hallo und schönen guten Tag. Heute endet auf Mallorca die Europäische Mobilitätswoche. Und zum Abschluss lädt die Inselhauptstadt Palma dazu ein, das Auto stehen zu lassen und auf öffentliche Verkehrsmittel umzusteigen. Zug und Metro sind heute kostenlos. Damit geht es zum Beispiel nach Inca oder Manacor. Auch die Stadtbusse der EMT sind heute, auch für Nichtresidenten, kostenlos. Auf Menorca ist das West-Nil-Virus bei 4 Pferden nachgewiesen worden. Fälle bei Menschen gibt es bislang nicht. Die Gesundheitsbehörden haben die Kontrollen aber trotzdem verstärkt. Das Virus wird durch den Stich infizierter Mücken übertragen. Rund 80% der Infektionen verlaufen ohne Symptome. Zum Schutz empfehlen die Behörden Mückenspray und lange Kleidung. Mehr als 620 Millionen Euro sollen zwischen 2027 und 2031 in den Flughafen Palma investiert werden. Die Flughafengebühren steigen dabei aber nur geringfügig. Betreiber Aena wollte sie in Palma eigentlich auf rund 35 Cent mehr pro Passagier anheben. Die spanische Regierung erlaubt für das gesamte staatliche Flughafennetz aber nur einen Anstieg von etwa 3 Cent. Als Grund nennt die Regierung unter anderem steigende Passagierzahlen. Für Palma werden 2031 rund 1,4 Millionen Passagiere mehr erwartet als 2027.
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2: Heute am Dienstag mit insgesamt 12 Sonnenstunden und einer Top-Temperatur von 32 Grad. Die Regenwahrscheinlichkeit gering, nur 10%.
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3: Packen Sie Ihre Lieblingssachen eigentlich auch immer ins Handgepäck, so der Lieblingsbikini oder ja, die Lieblingshose, das Lieblingshemd. Falls der Koffer nämlich verloren geht, sind die Sachen immer schön safe im Handgepäck. Also zumindest ich mache das immer so. 876 Starts und Landungen sind es heute insgesamt am Flughafen von Palma und eine Maschine aus Dortmund, die sollte eigentlich genau jetzt hier bei uns ankommen. Die war aber schneller unterwegs und ist einfach schon um 15 Uhr auf Mallorca gelandet.
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3: Mit Julia Müller.
1: Hallo Mallorca.
3: Ja, der Herbst kommt. Morgen ist offizieller Herbstanfang. Hörerin Alicia hat mir jetzt aber gerade mal so ein paar Fotos an die 683-500-100 geschickt von ihrem Garten. Darauf zu sehen sind wunderschöne Rosen in Gelb und Rot, ein paar orangene Blumen, Feigen sehe ich da auch. Ja, und dazu hat sie geschrieben, ihr Garten sieht noch richtig schön nach Sommer aus. Ja, richtig so. Wir halten noch so ein bisschen am Sommer fest, oder?
1: Hallo.

0: ist 35 Jahre alt und wurde in Singapur geboren. Die Rede ist vom DJ Kygo. Ja, der ist als Kind ziemlich viel umgezogen. Sein Vater war nämlich in der Schifffahrtsbranche und deswegen hat er mit seiner Familie mal in Ägypten, mal in Brasilien und auch mal in Japan gelebt. Hauptsächlich ist er aber dann doch in Norwegen aufgewachsen, in seiner Heimat. Sein Song Save My Love habe ich gleich noch für Sie. Noch vor vier.
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1: Freundlich ist es heute in Deutschland. Sonnig, zum Beispiel in Hamburg bei 18 Grad. Leicht bedeckt ist es in Leipzig bei 17 Grad. Sonnig in Stuttgart und Frankfurt bei 19 Grad. Über Düsseldorf und Berlin, da hängen so ein paar Quellwölkchen bei 19 Grad. Und Sonne und Wolkenmix haben wir in München bei 16 Grad in Österreich. Da wechseln sich Sonne und Wolken ab. Lokal kann es aber auch mal nass sein. In Wien messen wir 16 Grad. In der Schweiz, da scheint die Sonne. In Zürich kommen wir auf 21 Grad. Dann geht es nochmal rüber nach London. Da ist es eher bewölkt bei 25 Grad. Und in Stockholm haben wir einen Mix aus Sonne und Wolken bei 16 Grad.
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1: Viel Sonnenschein haben wir heute auf Mallorca. In Palma messen wir 30 Grad. Im Norden von Mallorca, in Alcudia, kommen wir auf 28 Grad. In Cala Ratllada sind auch 28 Grad angesagt und in Inca 29 Grad. Die Top-Temperatur liegt heute bei 32 Grad, die Regenwahrscheinlichkeit bei 10%, meldet der spanische Wetterdienst. Jetzt schauen wir nochmal schnell auf den Inselradio-Wettertrend. Am Mittwoch wird es nochmal genauso schön mit einer Top-Temperatur von 31 Grad und 11 Sonnenstunden.
0: 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Es ist 16 Uhr. 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
2: Im Studio Holger Dilk. Es ist kein einfacher Termin für Friedrich Merz. Nach den schweren Wahlpleiten in Mecklenburg-Vorpommern und Berlin trifft sich der Kanzler zur Stunde mit der Bundestagsfraktion der Union. Unionsfraktionschef Frey sagte vorher, aus den Wahlen müssten die richtigen Lehren gezogen werden. Unter anderem,
3: dass das starke Ergebnis der AfD in Mecklenburg-Vorpommern und das starke Ergebnis der Linke in Berlin unzweifelhaft nicht nur Protestwahlen und Proteststimmen waren, sondern dass eben auch der Fingerzeig auf bestimmte thematische Leerstellen gegeben worden ist.
2: In Sachen Tankrabatt soll es jetzt schnell gehen. Das Bundeskabinett hat die Maßnahmen gegen die hohen Spritpreise beschlossen. Fabian Hoffmann.
4: In dieser Woche sollen dann auch noch Bundestag und Bundesrat den Tankrabatt beschließen. Der Start ist für Anfang Oktober angepeilt. Wie schon im Sommer sollen die Preise von Benzin und Diesel um 17 Cent pro Liter runtergehen. Bezahlen will die Regierung das Ganze mit Geld, was in diesem Jahr noch nicht ausgegeben wurde. Außerdem will sich Finanzminister Klingbeil auf EU-Ebene für eine Übergewinnsteuer für die Mineralölkonzerne einsetzen. Die Regierung will ab Januar auch noch einen Spritpreisdeckel einführen, also eine staatlich festgelegte Preisobergrenze.
2: Ohne den deutschen Bundeskanzler geht in New York heute die UN-Generaldebatte los. Friedrich Merz hatte abgesagt, weil klar war, dass nach den Wahlen in Mecklenburg-Vorpommern und Berlin zu Hause jede Menge Arbeit auf ihn wartet. Am Rande der Generaldebatte gibt es ein Treffen von Trump und Zelensky. Der ADAC hat bei vielen neuen Winterreifen sicherheitsrelevante Mängel festgestellt. Beim aktuellen Test kriegen knapp die Hälfte der 32 getesteten Reifen für Klein- und Mittelklassewagen das Urteil ausreichend oder mangelhaft und sind damit nicht zu empfehlen. Vor der finalen Olympia-Entscheidung könnte der Deutsche Olympische Sportbund heute entscheidend in eine Richtung zeigen. Am Abend wird vorgestellt, welche von den Bewerbungen aus München, Berlin und der Region Rhein-Ruhr am geeignetsten wäre. Endgültig abgestimmt, wer ins Rennen darf, wird dann erst am Samstag.
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1: Es ist doch wirklich die schönste Beschäftigung im Urlaub. Unter dem Sonnenschirm so ein bisschen Karten zu spielen und dabei einfach die Zeit zu vergessen. Während der eine gewinnt und sich freut und der andere verliert und direkt eine Revanche will.
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1: 10 gelbe Flaggen wehen aktuell bei uns auf der Insel, die meisten im Nordosten, zum Beispiel an der Cala Mesquita und nebenan an der Cala Agulla, an der Cala Antena und am Strand Son Serra de Marina. Für meinen Strandtipp geht's jetzt an den Strand vom Mentor. Der liegt auch im Nordosten Mallorcas, da weht aber eine grüne Flagge, heißt, da gibt's perfekte Badebedingungen. Der Strand, der ist 840 Meter lang, 8 Meter breit. Dorthin kommen Sie mit dem Auto, aber nur, wenn der Parkplatz noch nicht voll ist. Ansonsten ist die Durchfahrt gesperrt. Sie haben aber auch die Möglichkeit, mit dem Bus dorthin zu fahren. Vor Ort angekommen haben Sie dann einen feinsandigen Naturstrand mit sehr flachem Wasser, einen tollen Blick auf die Berge. Es gibt auch ein paar Pinien direkt am Strand, die so ein bisschen Schatten spenden. In der Nähe gibt es auch ein Restaurant. Der Strand wird auch überwacht. Und die Wassertemperatur, die liegt aktuell bei 27 Grad.
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0: Teddy Swims mit Mr. Know-It-All hier beim Inselradio Mallorca. Die Tarjeta Única, also die Buskarte, die gibt's jetzt seit heute auch auf dem Smartphone. Einfach das Handy beim Einsteigen in den Bus dranhalten und fertig. Ja, mehr zu der digitalen Busfahrkarte gibt's gleich bei uns in den Lokalnachrichten um 16:30.
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0: Es ist 4:30.
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2: Mit Marisa Challas. Hallo und schönen guten Tag. Mehr als 620 Millionen Euro sollen zwischen 2027 und 2031 in den Flughafen Palma investiert werden. Die Flughafengebühren steigen dabei aber nur geringfügig. Betreiber Aena wollte sie in Palma eigentlich auf rund 35 Cent mehr pro Passagier anheben. Die spanische Regierung erlaubt für das gesamte staatliche Flughafennetz aber nur einen Anstieg von etwa 3 Cent. Als Grund nennt die Regierung unter anderem steigende Passagierzahlen. Für Palma werden 2031 rund 1,4 Millionen Passagiere mehr erwartet als 2027. Beim Versuch, auf ein historisches Kreuz im Bunyola zu klettern, ist ein Jugendlicher gestürzt und verletzt worden. Dabei brach der obere Teil des Denkmals ab. Der Vorfall ereignete sich während der Feierlichkeiten zu San Mateo. Das Kreuz steht unter besonderem Denkmalschutz. Mallorcas Inselrat lässt jetzt prüfen, wie groß die Schäden sind. Das Kreuz bleibt vorerst abgesperrt und soll so schnell wie möglich repariert werden. Einfach das Handy ranhalten und im Bus, Bahn oder Metro einsteigen. Auf Mallorca soll das ab heute mit einer neuen App für den öffentlichen Nahverkehr möglich sein. Mallorca-Residenten können ihre Tarjeta Única oder Tarjeta Intermodal auf dem Smartphone hinterlegen und damit dann die TEB- und EMT-Busse sowie Zug und Metro nutzen. Außerdem zeigt die App in Echtzeit, wo sich die Busse gerade befinden. Zudem können Nutzer Haltestellen und Linien als Favoriten speichern und aktuelle Hinweise und Meldungen erhalten.
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2: Heute mit einer angenehmen Top-Temperatur von 32 Grad und 12 Sonnenstunden. Die Regenwahrscheinlichkeit 10%.
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0: Gleich 4 Kreuzfahrtschiffe liegen heute im Hafen von Palma. Die Marella Discovery 2, die MS Europa, die Scenic Eclipse 2 und die Costa Pacifica. Insgesamt bringen die Schiffe heute ca. 6.000 Passagiere zu uns auf die Insel, für die es aber heute Abend dann auch schon wieder weitergeht in den nächsten Hafen.
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1: 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Yeah,
0: yeah, yeah. Auf dem Weg zur Arbeit habe ich heute schon 2 auf dem Jetski rumdüsen sehen hier vor Palmas Hafen. Die sind da übers Meer geflitzt, das sah richtig nach Spaß aus. Selbst vom Weiten dachte ich mir, oh toll, das ist wirklich immer noch auf meiner Bucketlist und muss ich diesen Sommer bzw. Spätsommer jetzt auch nochmal unbedingt ausprobieren.

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1: Ich vermisse dich total.
2: Ja, was soll denn das jetzt? Du meldest dich hier mit in der Nacht und so. 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Da habe ich echt keinen Bock drauf. Nee, sorry.

0: Hallo? Hallo, bist du noch dran?
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0: Mit Mallorca verbinden viele Sonne, Meer und auch natürlich Eis. Die Filialen von Eisberg, die haben Sie sicherlich schon mal gesehen. Die sind mit über 40 Standorten hier auf der Insel vertreten. Und vor über 20 Jahren hatte Gründer und Geschäftsführer Carlos Enrique Sanchez die Idee zu Eisberg.
1: Aber wir haben damals schon gesagt, wir müssen auch ein bisschen verrücktere Sachen. Nicht immer nur dasselbe, sondern auch mal so kreativere Eissorten. Zum Beispiel haben wir Schokolade Chili, Ziegenkäse mit Feige. So die 3-4 Eisdielen, die es damals gab, die hatten keine Orangensorbet in ihrem Programm. Und da haben wir gesagt, Orangensorbet, ne, auf Mallorca, why not? Haben gesagt, okay, wir machen das noch ein bisschen mit Hierbabuena, mit Minze und noch ein bisschen Kardamom. Und das war so unser Weg, ne? Nicht nur Schokolade, Vanille, Erdbeer, sondern auch noch, wir sagen immer so Eisberg-Geschmackssorten, ne?
0: Genau für dieses Orangensorbet hat die Eismanufaktur eine besondere Auszeichnung bekommen. Dahinter steckt ein Konzept, bei dem Qualität, natürliche Zutaten und mallorquinische Produkte eine wichtige Rolle spielen.
1: Alles, was wir hier bekommen können, das setzen wir auch ein. Früchte, alles mögliche, Orangen, Zitronen, Feigen, jetzt ist die Feigensaison, ne? Dann die Melocoton, Aprikose, Wassermelone, also alles, was hier vorhanden ist. Wir haben auch ein Tomateneis in Form eines Pestoseises, sind auch mit mallorquinischen Tomaten. Alles, was wir hier bekommen, das kaufen wir in der Regel hier auch ein.
0: Carlos Enrique Sanchez ist nicht nur Geschäftsführer von Eisberg, sondern auch Botschafter vom Eishandwerk und hat eine wichtige Message.
1: Es lohnt sich immer, in eine gute Eisdiele zu gehen. Kauft nicht so viel Eis im Supermarkt, weil da braucht ihr nur einfach das Etikett zu lesen. Eine Portion Eis, abgesehen, dass da kaum dieser Inhaltsstoffe, die wir eben gesprochen haben, vorhanden sind. Also Milch weniger, Früchte auch eher weniger, Zucker viel, Kalorien 300 Kilokalorien sind in einer Portion Eis, in Industrieeis, im Supermarkt. Wir Handwerker, wir kommen so um die 100 aus. Also abgesehen vom Genuss und ja, von der Experience, wie man es so schön heißt.
0: Mehr Informationen zu den Eisdielen und dem Eis gibt es unter www.eisberg-mallorca.com.
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1: Viel Sonnenschein gibt es in Deutschland. Sonnig ist es zum Beispiel in Hamburg bei 18 Grad. Leicht bewölkt in Leipzig bei 17 Grad. Sonnig dann wieder in Stuttgart und Frankfurt bei 19 Grad. Über Düsseldorf und Berlin, da hängen einige Wolken bei 19 Grad. Sonne- und Wolkenmix haben wir in München bei 15 Grad. Dann geht's rüber nach Österreich. Auch da gibt es einen Mix aus Sonne und Wolken lokal. Ist es aber hier auch mal nass. In Wien messen wir 16 Grad. In der Schweiz scheint die Sonne. In Zürich kommen wir auf 21 Grad. Dann geht's rüber nach London. Da ist es bewölkt bei 25 Grad. Und in Stockholm, da haben wir so einen Mix aus Sonne und Wolken bei 15 Grad.
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1: Auch heute scheint die Sonne mal wieder auf Mallorca. In Palma messen wir 31 Grad. Im Norden von Mallorca, in Alcudia, kommen wir auf 27 Grad. In Cala Ratllada sind es auch 27 Grad und in Inca 29 Grad. Die Top-Temperatur liegt heute bei 32 Grad, die Regenwahrscheinlichkeit bei 10%, meldet der spanische Wetterdienst. Jetzt schauen wir nochmal schnell auf den Inselradio-Wettertrend. Morgen am Mittwoch wird es auch nochmal richtig schön mit einer Top-Temperatur von 31 Grad und ganz viel Sonnenschein. Bis zu 11 Sonnenstunden sind nämlich morgen drin.
0: 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Es ist 17 Uhr. 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
2: Im Studio Holger Dilk. Kein einfacher Termin heute für Friedrich Merz. Nach den schweren Wahlpleiten in Mecklenburg-Vorpommern und Berlin trifft sich der Kanzler zur Stunde mit der Bundestagsfraktion der Union. Dirk Justus.
3: Ja, dabei wollen er und die Abgeordneten über die Folgen beraten. Das Ganze ist für Merz alles andere als vergnügungssteuerpflichtig. Viele Fraktionsmitglieder waren am Wochenende in ihren Wahlkreisen und bekamen da sicher auch den Ärger über die Bundesregierung und den Kanzler zu spüren. Und das wird sicher auch angesprochen. Merz hatte bereits angekündigt, Parteichef und Kanzler bleiben und seinen Reformkurs fortsetzen zu wollen. Die Frage ist nur, ob die CDU-Basis da mitzieht.
2: Nicht nur in Deutschland, auch im Rest der Europäischen Union werden E-Autos immer beliebter. Vergangenes Jahr war jeder sechste neu zugelassene Wagen rein elektrisch betrieben. Ein neuer Rekord. Colin Mock.
4: Deutschland lag dabei knapp über dem EU-Schnitt, aber ganz deutlich unter den Spitzenreitern. Platz 1 sicherte sich Dänemark, da haben über zwei Drittel aller neu zugelassenen Autos E-Antrieb. Dahinter kommt mit großem Abstand die Niederlande. Schlusslicht ist Kroatien, da wurden fast keine neuen E-Autos angemeldet. Neben denen sind in der EU vor allem auch Hybride aktuell im Trend. Knapp 4 von 10 Neuzulassungen sind aber immer noch klassische Verbrenner.
2: Beim Tankrabatt drückt die Bundesregierung auf die Tube. Das Kabinett hat die Maßnahme gegen die hohen Spritpreise beschlossen. In dieser Woche sollen dann auch noch Bundestag und Bundesrat den Tankrabatt beschließen. Der Start ist für Anfang Oktober angepeilt. Viele neue Winterreifen sind nicht zu empfehlen. Der ADAC hat 32 Modelle für Klein- und Mittelklassewagen getestet. Knapp die Hälfte kriegt nur das Urteil ausreichend oder sogar mangelhaft, weil sie nicht sicher genug sind. Überwiegend sind es günstige Reifen, vereinzelt sind aber auch Markenprodukte durchgefallen. Alle drei wollen Olympia und der Deutsche Olympische Sportbund zeigt heute, wer die besten Karten hat. Die Bewerbungen aus München, Berlin und der Region Rhein-Ruhr wurden bewertet. Am Abend stellt der DOSB sein Ranking vor. Am Samstag fällt dann die endgültige Entscheidung.
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1: 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Es ist Dienstag, da kann man schon mal drüber nachdenken, was am Wochenende so ansteht. Wenn Sie noch auf der Suche sind, noch ein bisschen Programm fürs Wochenende, dann schauen Sie doch mal auf unserer Pinnwand unter inselradio.com vorbei. Da haben wir nämlich schöne Feste und Vierers für Sie im Überblick.

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0: Die Gemeinde Calviar, die bewirbt sich bei einem Architekturwettbewerb. Für welchen genau, das erfahren Sie gleich bei uns in den Inselradio Mallorca Lokalnachrichten um 5:30.
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0: Tschüss.
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2: Es ist 5:30.
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4: Mit Marisa Challas. Hallo und schönen guten Tag. Mehr als 620 Millionen Euro sollen zwischen 2027 und 2031 in den Flughafen Palma investiert werden. Die Flughafengebühren steigen dabei aber nur geringfügig. Betreiber Aena wollte sie in Palma eigentlich auf rund 35 Cent mehr pro Passagier anheben. Die spanische Regierung erlaubt für das gesamte staatliche Flughafennetz aber nur einen Anstieg von etwa 3 Cent. Als Grund nennt die Regierung unter anderem steigende Passagierzahlen. Für Palma werden 2031 rund 1,4 Millionen Passagiere mehr erwartet als 2027. Die günstigen Reisen des staatlichen Seniorenprogramms im Cerso sind auf den Balearen stark gefragt. Rund 85.700 Menschen haben sich dafür angemeldet, bei nur knapp 13.500 Plätzen. Aber durch Stornierungen und zusätzliche Angebote könnten in den kommenden Monaten weitere Plätze frei werden. Interessierte sollten deshalb regelmäßig prüfen, ob Plätze frei geworden sind. Junge Architekten aus ganz Europa könnten bald Ideen dafür entwickeln, wie sich das Küstengebiet zwischen Magaluf und Palma Nova verändern soll. Die Gemeinde Calvià will das Gebiet von Torre Nova für den renommierten europäischen Architekturwettbewerb Europan vorschlagen. Dabei geht es unter anderem um neue Grünflächen, bessere Verbindungen zur Küste und das Gelände des abgerissenen Hotels Tesch. Ob das Gebiet dann tatsächlich am Wettbewerb teilnimmt, entscheidet sich im November.
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4: Heute am Dienstag war es angenehm warm mit einer Top-Temperatur von 32 Grad. Und auch morgen am Mittwoch wird es nochmal schön sonnig mit einer Top-Temperatur von 31 Grad.
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2: Herausgegeben vom spanischen Wetterdienst AEMET. Rund um Mallorca weht überwiegend schwacher bis mäßiger Wind mit der Stärke 2 bis 4. An der Ostküste nachmittags örtlich 5. Die See ist leicht bis mäßig bewegt. Im Norden mit abnehmender Dünung um einen Meter. Und die Temperatur des Mittelmeers rund um Mallorca, die liegt aktuell bei 27 Grad.
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2: Um 17:33 Uhr.
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2: 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Wir schauen mal schnell auf den Verkehr auf der MA1. Da hat es einen Unfall gegeben. Da staute sich ab Port Alsnaus in Richtung Palma. Auf der Ringautobahn, da ist auch ein bisschen mehr los. Da staute sich ab Sondermeto in Richtung Son Fusterret. Planen Sie da also ein bisschen mehr Zeit ein. Ich wünsche eine gute Fahrt.

0: Katy Perry ist zurück mit einem neuen Song. Watch It Burn heißt er. In dem zeigt sich die Pop-Ikone mal von ihrer verletzlichen Seite und gesteht, dass sie ihre Wut jahrelang unterdrückt hat. Und genau die lässt sie jetzt raus in ihrem Song Watch It Burn. Hören Sie noch vor 6.
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1: Ein Teller voller Mallorca-Geschmack gibt es am Samstag bei der Fira del Variat. Da dreht sich nämlich auf der Plaza Peregarau in Palma alles um den beliebten Variat. Ein Variat ist ein gemischter Teller mit unterschiedlichen Tapas. Ja, verschiedene Variationen des mallorquinischen Klassikers werden da präsentiert. Dazu gibt's Live-Musik, Tanz, Kinderanimation und eine festliche Atmosphäre für die ganze Familie. Die Fira, die findet am 26. und am 27. September statt. Und alle Infos zu der Vierer gibt es natürlich auch nochmal zum Nachlesen unter inselradio.com im Eventkalender und auch auf unserem Instagram-Kanal in der Story.
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2: Viel Sonnenschein gibt es heute Abend noch in Deutschland. Sonnig ist es in Hamburg bei 18 Grad. In Leipzig und Berlin scheint auch die Sonne bei 17 Grad. In Stuttgart und Frankfurt zeigt sich auch nochmal die Sonne bei 19 Grad. Über Düsseldorf, da hängen einige Wolken bei 18 Grad. Sonne- und Wolkenmix haben wir in München bei 15 Grad. In Österreich, da wechseln sich Sonne und Wolken ab. Lokal kann es auch mal nass sein. In Wien messen wir 16 Grad. In der Schweiz scheint die Sonne. In Zürich kommen wir auf 20 Grad. Dann geht es nochmal rüber nach London. Da messen wir 25 Grad und da kommt auch nochmal die Sonne raus. Und in Stockholm haben wir so einen Mix aus Sonne und Wolken bei 14 Grad.
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2: Auch auf der Insel scheint heute Abend noch die Sonne. In Palma messen wir 29 Grad im Norden von Mallorca. In Alcudia kommen wir auf 27 Grad. In Calaratiada sind es 26 Grad und in Inca 28 Grad. Die Tiefstwerte heute Nacht liegen bei ca. 17 Grad. Die Regenwahrscheinlichkeit bei 10%, meldet der spanische Wetterdienst. Jetzt schauen wir nochmal schnell auf den Inselradio-Wettertrend. Auch morgen am Mittwoch wird es nochmal richtig schön mit einer Top-Temperatur von 31 Grad und insgesamt 11 Sonnenstunden.
1: 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Es ist 18 Uhr. 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
3: Im Studio Holger Dilk. Es ist kein einfacher Termin für Friedrich Merz. Nach den schweren Wahlpleiten in Mecklenburg-Vorpommern und Berlin trifft sich der Kanzler zur Stunde mit der Bundestagsfraktion der Union. Unionsfraktionschef Frey sagte vorher, aus den Wahlen müssten die richtigen Lehren gezogen werden. Unter anderem,
4: dass das starke Ergebnis der AfD in Mecklenburg-Vorpommern und das starke Ergebnis der Linke in Berlin unzweifelhaft nicht nur Protestwahlen und Proteststimmen waren, sondern dass eben auch der Fingerzeig auf bestimmte thematische Leerstellen gegeben worden ist.
3: Nicht nur in Deutschland, auch im Rest der Europäischen Union werden E-Autos immer beliebter. Vergangenes Jahr war jeder sechste neu zugelassene Wagen rein elektrisch betrieben. Ein neuer Rekord. Colin Mock.
5: Deutschland lag dabei knapp über dem EU-Schnitt, aber ganz deutlich unter den Spitzenreitern. Platz 1 sicherte sich Dänemark, da haben über zwei Drittel aller neu zugelassenen Autos E-Antrieb. Dahinter kommt mit großem Abstand die Niederlande. Schlusslicht ist Kroatien, da wurden fast keine neuen E-Autos angemeldet. Neben denen sind in der EU vor allem auch Hybride aktuell im Trend. Knapp 4 von 10 Neuzulassungen sind aber immer noch klassische Verbrenner.
3: Die Bundesregierung hat den Tankrabatt auf den Weg gebracht. Noch in dieser Woche sollen Bundestag und Bundesrat abstimmen. Ab Anfang Oktober sollen Benzin und Diesel dann um 17 Cent pro Liter günstiger werden. So einen Rabatt hatte es bereits im Mai und Juni schon einmal gegeben. Der ADAC hat bei vielen neuen Winterreifen sicherheitsrelevante Mängel festgestellt. Beim aktuellen Test kriegen knapp die Hälfte der 32 getesteten Reifen für Klein- und Mittelklassewagen das Urteil ausreichend oder mangelhaft und sind damit nicht zu empfehlen. Vor der finalen Olympia-Entscheidung könnte der Deutsche Olympische Sportbund heute entscheidend in eine Richtung zeigen. Am Abend wird vorgestellt, welche von den Bewerbungen aus München, Berlin und der Region Rhein-Ruhr am geeignetsten wäre. Endgültig abgestimmt, wer ins Rennen darf, wird dann erst am Samstag.
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2: Heute Abend noch ins Auto setzen und zu einem schönen Sonnenuntergangsspot fahren. Um 19.59 Uhr geht hier auf der Insel heute die Sonne unter.

0: Juan Daniel zusammen mit Roberta Vautek und La Fiesta Notermina hier beim Inselradio Mallorca. Plätscherndes Wasser, der angenehme Duft von Rosen und zartes Vogelgezwitscher. Wir nehmen Sie in dieser Woche mit in die schönsten Gärten Mallorcas. Marisa Chalas aus dem Inselradio-Team war in den Alfabia-Gärten bei einer deutschsprachigen Führung mit dabei.
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0: Nicht nur ich bin großer Fan der Alfabia-Gärten, auch viele von Ihnen lieben diesen Ort. Wie zum Beispiel Inselradio-Hörerin Gabriele.
1: In den Gärten von Alfabia zu sitzen, einen frisch gepressten, eisgekühlten Orangensaft zu trinken, im Hintergrund die leise Musik, um uns rum die Palmen, die Blüten, die Bäume, der Duft der Blüten, das ist ein Stück Urlaub. So lieben wir Mallorca.
0: Hinkommen zu den Alfabia-Gärten ist übrigens ganz einfach. Mit dem Auto sind es gerade mal 20 Minuten von Palma entfernt. Sie kommen aber auch mit dem TEB-Bus oder mit dem Sojazug hin.
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0: Alles für den guten Zweck. 11 Hotels spenden Bettwäsche, Kleidung und auch Computer nach Westafrika. Mehr zu der Spendenaktion gibt's gleich bei uns in den Inselradio Mallorca Lokalnachrichten um 6:30.
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0: Es ist 6:30.
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2: Mit Marisa Challas. Schönen guten Abend. Einfach das Handy ranhalten und im Bus, Bahn oder Metro einsteigen. Auf Mallorca soll das ab heute mit einer neuen App für den öffentlichen Nahverkehr möglich sein. Mallorca-Residenten können ihre Tarjeta Única oder Tarjeta Intermodal auf dem Smartphone hinterlegen und damit dann die TEB und EMT-Busse sowie Zug und Metro nutzen. Außerdem zeigt die App in Echtzeit, wo sich die Busse gerade befinden. Zudem können Nutzer Haltestellen und Linien als Favoriten speichern und aktuelle Hinweise und Meldungen erhalten. Auf Menorca ist das West-Nil-Virus bei 4 Pferden nachgewiesen worden. Fälle bei Menschen gibt es bislang nicht. Die Gesundheitsbehörden haben die Kontrollen aber trotzdem verstärkt. Das Virus wird durch den Stich infizierter Mücken übertragen. Rund 80% der Infektionen verlaufen ohne Symptome. Zum Schutz empfehlen die Behörden Mückenspray und lange Kleidung. Bettwäsche, Kleidung, Computer und Hygieneartikel. 11 Hotels auf Mallorca spenden mehr als 15 Tonnen Ausstattung für eine Klinik in Liberia in Westafrika. Die Einrichtung dort behandelt bedürftige Menschen kostenlos. Organisiert wird die Aktion vom Hotelverband FEM und dem Rotary Club Palma Almudaina. Der Container mit den Spenden wird über Valencia nach Liberia verschifft.
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2: Heute am Dienstag war es angenehm warm mit einer Top-Temperatur von 32 Grad. Und auch morgen am Mittwoch wird es nochmal schön sonnig mit einer Top-Temperatur von 31 Grad.
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3: Im Flugzeug sitzen, aus dem Fenster schauen und entspannt einen Podcast hören. Und im Nu sind sie wieder zurück auf Mallorca. 876 Starts und Landungen sind insgesamt am Flughafen von Palma heute. Ein Flieger aus Frankfurt, der ist noch auf dem Weg zu uns. Der landet mit einer Verspätung von 23 Minuten um 18.53 Uhr.
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3: Nutzen Sie die letzten Sommerabende und gehen heute nach der Arbeit noch mal eine Runde Beachvolleyball spielen. So ein bisschen Bewegung nach der Arbeit, man ist draußen und ja, von der Zeit her passt es eigentlich auch ganz gut mit dem Sonnenuntergang. Ne? Also gibt es eine schönere Location, um heute Abend noch mal Sport zu machen als am Strand? Ab geht's!
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0: Bayern ist und bleibt ihre Heimat, auch wenn sie da gar nicht mehr wohnt. Leonie ist es hier beim Inselradio Mallorca. Die ist mittlerweile nach Berlin gezogen, aber im bayerischen Wald aufgewachsen und bezeichnet sich selbst immer noch deswegen als absolutes Dorfkind. Und es zieht sie auch immer wieder zurück in ihre Heimat. Sie besucht dann nämlich regelmäßig Freunde und Familie. Ihren Song Don't Worry haben wir gleich noch für Sie. Hören Sie noch vor 7.
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1: Abends noch ein bisschen am Hafen entlang schlendern und dabei an kleinen Marktständen stöbern. Das geht heute Abend in Porto Poyenza beim Nachtmarkt. Der findet noch bis Ende September statt und ist direkt in der ersten Reihe am Hafen. Geöffnet hat er immer dienstags, donnerstags und freitags. Los geht's um 19 Uhr und Schluss mit dem Shoppen ist dann kurz vor Mitternacht. Also perfekt für einen entspannten Spaziergang nach dem Abendessen mit Blick aufs Meer. Und vielleicht finden Sie ja dann noch ein schönes Mallorca-Souvenir.
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Leonie mit Don't Worry war das hier beim Inselradio Mallorca. Mein Name ist Julia Müller, ich mache jetzt Feierabend. Hier geht's aber weiter mit guter Musik. Der DJ Raphael Marionneau, der legt ab 22 Uhr noch für Sie auf. Ich sag Tschüss und bis Donnerstag.

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1: Heute Abend ist es freundlich in Deutschland. Mit viel Sonnenschein und wenig Wolken. Sonnig ist es zum Beispiel in Hamburg noch bei 16 Grad. In Leipzig und Berlin scheint auch die Sonne bei 16 Grad. In Stuttgart und Frankfurt messen wir noch 17 Grad und auch da zeigt sich nochmal die Sonne. In Düsseldorf haben wir so einen Mix aus Sonne und Wolken bei 17 Grad. In München auch sonnig bei 14 Grad. Dann geht's rüber nach Österreich. Auch da haben wir so einen Mix aus Sonne und Wolken. In Wien messen wir 15 Grad. In der Schweiz gibt's auch Sonne pur. In Zürich kommen wir auf 19 Grad. Dann geht's rüber nach London. Da hat es sich ein bisschen zugezogen bei 23 Grad und in Stockholm, da gibt es wolkenlosen Himmel bei 13 Grad.
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1: Viel Sonnenschein haben wir heute Abend auch noch hier bei uns auf der Insel. In Palma messen wir 29 Grad im Norden von Mallorca. In Alcudia kommen wir auf 27 Grad. In Cala Ratllada sind es 25 Grad und in Inca 26 Grad. Die Tiefstwerte heute Nacht liegen bei ca. 17 Grad, die Regenwahrscheinlichkeit bei 10%, meldet der spanische Wetterdienst. Jetzt schauen wir nochmal schnell auf den Inselradio-Wetter-Trend. Morgen am Mittwoch wird es auch nochmal richtig schön mit einer Top-Temperatur von 31 Grad und 11 Sonnenstunden.
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2: Im Studio Holger Dilk. Unter den drei verbliebenen Olympiabewerbungen hat München knapp die Nase vorn. Der Ansicht sind die Prüfer des Deutschen Olympischen Sportbunds. Finn Riebesel Freundlieb.
3: Die hatten die Bewerbungen aus München, Berlin und der Region Rhein-Ruhr genau unter die Lupe genommen und halten die der bayerischen Landeshauptstadt für am besten geeignet, knapp vor der aus NRW. Berlin ist dagegen eher abgeschlagen, allen voran, weil eines der wichtigsten Kriterien auch die Zustimmung der Menschen vor Ort ist. Bindend ist diese Empfehlung der DOSB-Prüfer aber nicht. Samstag fällt die endgültige Entscheidung, wer sich um die Spiele 2036, 40 oder 44 bewirbt.
2: Die Bundesregierung hat den Tankrabatt auf den Weg gebracht. Noch in dieser Woche sollen Bundestag und Bundesrat darüber abstimmen. Ab Anfang Oktober sollen Benzin und Diesel dann um 17 Cent pro Liter günstiger werden. So einen Rabatt hatte es im Mai und Juni schon einmal gegeben. SPD-Bundestagsfraktionsvize Amann Zorn sagte in der ARD:
4: Am Ende war die Wahl, entweder wir machen nichts oder wir bringen wieder den Tankrabatt auf den Weg. Und ich bin auch der Meinung, der Tankrabatt, das ist die Gießkanne. Ja, wir kennen alle die Argumente, die dagegen sprechen. Aber dennoch finde ich schon, wenn man sich die Preise an der Tankstelle anschaut, dann können wir nicht sagen, dass wir als Bundesregierung, als Koalition nichts machen.
2: Die Regierung will ab Januar auch noch einen Spritpreisdeckel einführen. Kanzler Merz gibt sich selbst eine Mitschuld an den Wahlschlappen der CDU. Das hat er vor der Unionsbundestagsfraktion eingeräumt. An seinem Kurs will er trotzdem weiter festhalten. Vor allem bei der Rentenreform soll alles so umgesetzt werden wie vereinbart. Die Europäische Union verlängert die Sanktionen gegen Russland, hebt sie für zwei russische Oligarchen aber auf. Darauf haben sich die Mitgliedstaaten kurz vor dem Ablauf einer Frist zur Verlängerung heute geeinigt. Für die restlichen rund 3000 Menschen und Organisationen gelten sie nun weitere 3 Jahre. Auf der US-Airbase Spangdahlem in der Eifel ist ein Kampfjet abgestürzt. Der Pilot konnte sich mit dem Schleudersitz retten und verletzte sich dabei. Zum genauen Unfallhergang ist bislang noch nichts bekannt.
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1: Im Studio Holger Dilk. Unter den drei verbliebenen Olympiabewerbungen hat München knapp die Nase vorn. Der Ansicht sind die Prüfer des Deutschen Olympischen Sportbunds. Finn Riebesel, Freund Lieb.
2: Die hatten die Bewerbungen aus München, Berlin und der Region Rhein-Ruhr genau unter die Lupe genommen und halten die der bayerischen Landeshauptstadt für am besten geeignet, knapp vor der aus NRW. Berlin ist dagegen eher abgeschlagen, allen voran, weil eines der wichtigsten Kriterien auch die Zustimmung der Menschen vor Ort ist. Bindend ist diese Empfehlung der DOSB-Prüfer aber nicht. Samstag fällt die endgültige Entscheidung, wer sich um die Spiele 2036, 40 oder 44 bewirbt.
1: Der neue Tankrabatt ist auf dem Weg. Das Bundeskabinett hat ihn beschlossen. Bundestag und Rat sollen diese Woche noch folgen. Zum Oktober sollen die Preise dann um 17 Cent pro Liter sinken. Wirtschaftsexperten finden, dass der Tankrabatt zu teuer und sozial ungerecht ist. Marcel Fratscher vom Deutschen Institut für Wirtschaftsforschung hätte lieber eine Energiekostenpauschale für alle gesehen. Die gab es nach Beginn des Ukraine-Kriegs schon mal. Fratscher sagte in der ARD:
3: Manche brauchen es wirklich fürs Tanken. Aber andere Menschen brauchen es fürs Heizen oder für die höheren Kosten bei den Lebensmitteln. Und das wäre sozial ausgewogener gewesen, es hätte schnell umgesetzt werden können und es hätte auch die richtigen Anreize zum Einsparen gehabt.
1: Kanzler Merz gibt sich selbst eine Mitschuld an den Wahlschlappen der CDU. Das hat er vor der Unionsbundestagsfraktion eingeräumt. An seinem Kurs will er trotzdem weiter festhalten. Vor allem bei der Rentenreform soll alles so umgesetzt werden wie vereinbart. Auf der US-Airbase Spangdahlem in der Eifel ist ein Kampfjet abgestürzt. Der Pilot konnte sich mit dem Schleudersitz retten und verletzte sich dabei. Zum genauen Unfallhergang ist bislang noch nichts bekannt. Die Europäische Union verlängert die Sanktionen gegen Russland, hebt sie für zwei russische Oligarchen aber auf. Darauf haben sich die Mitgliedstaaten kurz vor dem Ablauf einer Frist zur Verlängerung heute geeinigt. Für die restlichen rund 3000 Menschen und Organisationen gelten sie nun weitere 3 Jahre.
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1: Im Studio Holger Dilk. Unter den drei verbliebenen Olympiabewerbungen hat München knapp die Nase vorn. Der Ansicht sind die Prüfer des Deutschen Olympischen Sportbunds. Finn Riebesel, Freundlieb.
2: Die hatten die Bewerbungen aus München, Berlin und der Region Rhein-Ruhr genau unter die Lupe genommen und halten die der bayerischen Landeshauptstadt für am besten geeignet, knapp vor der aus NRW. Berlin ist dagegen eher abgeschlagen, allen voran, weil eines der wichtigsten Kriterien auch die Zustimmung der Menschen vor Ort ist. Bindend ist diese Empfehlung der DOSB-Prüfer aber nicht. Samstag fällt die endgültige Entscheidung, wer sich um die Spiele 2036, 40 oder 44 bewirbt.
1: Nicht nur in Deutschland, auch im Rest der Europäischen Union werden E-Autos immer beliebter. Vergangenes Jahr war jeder sechste neu zugelassene Wagen rein elektrisch betrieben. Ein neuer Rekord. Colin Mock.
3: Deutschland lag dabei knapp über dem EU-Schnitt, aber ganz deutlich unter den Spitzenreitern. Platz 1 sicherte sich Dänemark, da haben über zwei Drittel aller neu zugelassenen Autos E-Antrieb. Dahinter kommt mit großem Abstand die Niederlande. Schlusslicht ist Kroatien, da wurden fast keine neuen E-Autos angemeldet. Neben denen sind in der EU vor allem auch Hybride aktuell im Trend. Knapp 4 von 10 Neuzulassungen sind aber immer noch klassische Verbrenner.
1: Kanzler Merz gibt sich selbst eine Mitschuld an den Wahlschlappen der CDU. Das hat er vor der Unionsbundestagsfraktion eingeräumt. An seinem Kurs will er trotzdem weiter festhalten. Vor allem bei der Rentenreform soll alles so umgesetzt werden wie vereinbart. Beim Tankrabatt drückt die Bundesregierung auf die Tube. Das Kabinett hat die Maßnahme gegen die hohen Spritpreise beschlossen. In dieser Woche sollen dann auch noch Bundestag und Bundesrat den Tankrabatt beschließen. Der Start ist für Anfang Oktober angepeilt. Die Europäische Union verlängert die Sanktionen gegen Russland, hebt sie für 2 russische Oligarchen aber auf. Darauf haben sich die Mitgliedstaaten kurz vor dem Ablauf einer Frist zur Verlängerung heute geeinigt. Für die restlichen rund 3000 Menschen und Organisationen gelten sie nun weitere 3 Jahre.
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1: Im Studio Dirk Justus. Unter den drei verbliebenen Olympiabewerbungen hat München knapp die Nase vorn. Der Ansicht sind die Prüfer des Deutschen Olympischen Sportbunds. Finn Riebesel-Freundlieb berichtet.
2: Die hatten die Bewerbungen aus München, Berlin und der Region Rhein-Ruhr genau unter die Lupe genommen und halten die der bayerischen Landeshauptstadt für am besten geeignet, knapp vor der aus NRW. Berlin ist dagegen eher abgeschlagen, allen voran, weil eines der wichtigsten Kriterien auch die Zustimmung der Menschen vor Ort ist. Bindend ist diese Empfehlung der DOSB-Prüfer aber nicht. Samstag fällt die endgültige Entscheidung, wer sich um die Spiele 2036, 40 oder 44 bewirbt.
1: Die Bundesregierung hat den Tankrabatt auf den Weg gebracht. Noch in dieser Woche sollen Bundestag und Bundesrat darüber abstimmen. Ab Anfang Oktober sollen Benzin und Diesel dann um 17 Cent pro Liter günstiger werden. So einen Rabatt hat es im Mai und Juni schon einmal gegeben. SPD-Fraktionsvize Armin Zorn sagt in der ARD:
3: Am Ende war die Wahl, entweder wir machen nichts oder wir bringen wieder den Tankrabatt auf den Weg. Und ich bin auch der Meinung, der Tankrabatt, das ist die Gießkanne. Ja, wir kennen alle die Argumente, die dagegen sprechen. Aber dennoch finde ich schon, wenn man sich die Preise an der Tankstelle anschaut, dann können wir nicht sagen, dass wir als Bundesregierung, als Koalition nichts machen.
1: Die Regierung will ab Januar auch noch einen Spritpreisdeckel einführen. Kanzler Merz gibt sich selbst eine Mitschuld an den Wahlschlappen der CDU. Das hat er vor den Unionsbundestagsabgeordneten eingeräumt. An seinem Kurs will er trotzdem weiter festhalten. Vor allem bei der Rentenreform soll alles so umgesetzt werden wie vereinbart. Große Ankündigungen von US-Präsident Trump bei der UN-Vollversammlung. Er hält ein Abkommen zwischen Russland und der Ukraine in naher Zukunft für möglich. Außerdem geht er von einem Friedensabkommen mit dem Iran nach den US-Kongresswahlen Anfang November aus. Kommunen aus ganz Deutschland können jetzt den Radverkehr besser planen. Forscher der TU Dresden haben Daten vom Stadtradeln ausgewertet und ein Tool entwickelt. Ihr Tool simuliert zum Beispiel, wie stark Radfahrer bestimmte Wege nutzen würden, wenn sie ausgebaut oder neu angelegt werden. Über 100 Kommunen nutzen das Tool bereits.
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2: Im Studio Dirk Justus. München ist knapper Favorit im Rennen um die deutsche Olympia-Bewerbung. Zu dem Schluss kommt eine Kommission des Deutschen Olympischen Sportbunds. Die hatte die drei Bewerber München, Berlin und Rhein-Ruhr unter die Lupe genommen. Wer sich am Ende bewerben darf, wird aber erst Samstag entschieden. Der neue Tankrabatt ist auf dem Weg. Das Bundeskabinett hat ihn beschlossen. Bundestag und Rat sollen diese Woche noch folgen. Zum Oktober sollen die Preise dann um 17 Cent pro Liter sinken. Wirtschaftsexperten finden, dass der Tankrabatt zu teuer und sozial ungerecht ist. Marcel Fratscher vom Deutschen Institut für Wirtschaftsforschung hätte lieber eine Energiekostenpauschale für alle gesehen. Die gab es nach Beginn des Ukraine-Krieges schon mal. Fratscher sagt in der ARD.
3: Manche brauchen es wirklich fürs Tanken, aber andere Menschen brauchen es fürs Heizen oder für die höheren Kosten bei den Lebensmitteln. Und das wäre sozial ausgewogener gewesen, es hätte schnell umgesetzt werden können und es hätte auch die richtigen Anreize zum Einsparen gehabt.
2: Kanzler Merz gibt sich selbst eine Mitschuld an den Wahlschlappen der CDU. Das hat er vor den Unionsbundestagsabgeordneten eingeräumt. An seinem Kurs will er trotzdem weiter festhalten. Vor allem bei der Rentenreform soll alles so umgesetzt werden wie vereinbart. Die Drohne, die in der Nähe des Bundeswehrstandorts Wunsdorf gefunden wurde, ist offenbar mit Sprengstoff bestückt gewesen. Davon gehen die Ermittler aus, berichtet unter anderem die Süddeutsche Zeitung. Sie prüfen jetzt, ob es Verbindungen zu der Sprengstoffdrohne gibt, die am Flughafen Leipzig-Halle gefunden wurde. Nicht nur in Deutschland, auch im Rest der EU werden E-Autos immer beliebter. Letztes Jahr war jeder sechste neu zugelassene Wagen rein elektrisch betrieben. Ein neuer Rekord. Colin Mock mit den Einzelheiten.
4: Deutschland lag dabei knapp über dem EU-Schnitt, aber ganz deutlich unter den Spitzenreitern. Platz 1 sicherte sich Dänemark, da haben über zwei Drittel aller neu zugelassenen Autos E-Antrieb. Dahinter kommt mit großem Abstand die Niederlande. Schlusslicht ist Kroatien, da wurden fast keine neuen E-Autos angemeldet. Neben denen sind in der EU vor allem auch Hybride aktuell im Trend. Knapp 4 von 10 Neuzulassungen sind aber immer noch klassische Verbrenner.
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1: Im Studio Dirk Justus. Unter den drei verbliebenen Olympiabewerbungen hat München knapp die Nase vorn. Der Ansicht sind die Prüfer des Deutschen Olympischen Sportbunds. Finn Riebesel-Freundlieb berichtet.
2: Die hatten die Bewerbungen aus München, Berlin und der Region Rhein-Ruhr genau unter die Lupe genommen und halten die der bayerischen Landeshauptstadt für am besten geeignet, knapp vor der aus NRW. Berlin ist dagegen eher abgeschlagen, allen voran, weil eines der wichtigsten Kriterien auch die Zustimmung der Menschen vor Ort ist. Bindend ist diese Empfehlung der DOSB-Prüfer aber nicht. Samstag fällt die endgültige Entscheidung, wer sich um die Spiele 2036, 40 oder 44 bewirbt.
1: Die Unionsfraktion im Bundestag stärkt Kanzler Merz trotz der zum Teil desaströsen Landtagswahlen den Rücken. In einer Sondersitzung räumte Merz eigene Fehler ein. An seinem Kurs will er trotzdem festhalten. Vor allem bei der Rentenreform soll alles so umgesetzt werden, wie mit der SPD vereinbart. Dazu sagt der Chef der Jungen Union, Johannes Winkel, im ZDF.
3: Ich bin ein großer Freund davon, sich an Zusagen auch zu halten. Und Verträge sind geschlossen und deswegen müssen wir das jetzt auch so durchsetzen. Wenn man das Paket jetzt aufschnürt, dann besteht die ganz große Gefahr, dass das gesamte Paket nicht kommen kann. Und daran darf keiner Interesse haben.
1: Vertreter der Bundesregierung haben sich am Abend im Kanzleramt getroffen, um über den weiteren Reformkurs zu beraten. Die EU verlängert die Sanktionen gegen Russland um weitere 3 Jahre, hebt sie für 2 russische Oligarchen aber auf. Frankreich etwa will laut Medien damit 2 seiner Bürger aus Aserbaidschan frei bekommen. Die Mitgliedstaaten hatten sich kurz vor Ablauf einer Frist zur Verlängerung geeinigt. Auf der US Airbase Spangdahlem in der Eifel ist ein Kampfjet abgestürzt. Der Pilot konnte sich mit dem Schleudersitz retten und verletzte sich dabei. Zum genauen Unfallhergang ist bislang noch nichts bekannt. Fast 30 Jahre nach ihrem Tod gibt es ein neues Buch über Prinzessin Diana. Geschrieben hat es Dianas Bruder Charles Spencer. Er erhebt schwere Vorwürfe gegen König Charles. Demnach soll der damalige Prinz nach Dianas Tod gesagt haben, sie werde schnell vergessen sein. Der Palast unterstellt Spencer indirekt Erinnerungslücken.
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0: Es ist 1 Uhr. 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
1: Im Studio Dirk Justus. München hat im Rennen um die deutsche Olympiabewerbung knapp die Nase vorn. Zu dem Schluss kommt eine Kommission des Deutschen Olympischen Sportbunds. Sie hat die Bewerbungen von München, Berlin und Rhein-Ruhr geprüft. Wer sich am Ende bewerben darf, wird Samstag entschieden. Berlin etwa will auch mit Leipzig ins Rennen gehen. Der Sportbürgermeister der sächsischen Stadt, Heiko Rosenthal, ist immer noch überzeugt.
2: Die Infrastruktur, die da ist, das Olympische Dorf, was da ist, die Organisation des Verkehrs, der Spiele und natürlich auch, wie sieht es aus, Sportlerinnen und Sportlern, die Olympioniken sind, an der Stelle auch gute Olympische Spiele zu garantieren. Das alles beinhaltet das Berlin-Plus-Konzept und deshalb glaube ich sehr daran, dass auch hier die Fachlichkeit überzeugt.
1: Trotz der schweren Wahlpleiten stellt sich die Unionsfraktion im Bundestag hinter Kanzler Merz. In einer Sondersitzung räumte er eigene Fehler ein. Gleichzeitig will Merz seinen Reformkurs fortsetzen. Zuletzt hatten Abgeordnete den Führungsstil und seine Politik kritisiert. Der Vizechef der CDU-CSU-Fraktion Matthias Mittelberg sagte nach der Sitzung im Ersten:
3: Da hat sich auch keiner zurückgehalten. Auch Skepsis in der Partei gegenüber dem Bundeskanzler wurde klar und offen angesprochen. Und trotzdem hat der Bundeskanzler die Fraktion hinter sich.
1: Am Abend haben sich Vertreter von Schwarz-Rot im Kanzleramt getroffen, um über den Reformkurs zu beraten, etwa bei Pflege und Rente. Die Bundesregierung hat den Tankrabatt auf den Weg gebracht. Noch in dieser Woche sollen Bundestag und Bundesrat darüber abstimmen. Ab Anfang Oktober sollen Benzin und Diesel dann um 17 Cent pro Liter günstiger werden. So einen Rabatt hat es im Mai und Juni schon einmal gegeben. Große Ankündigungen von US-Präsident Trump bei der UN-Vollversammlung. Er hält ein Abkommen zwischen Russland und der Ukraine in naher Zukunft für möglich. Außerdem geht er von einem Friedensabkommen mit dem Iran nach den US-Kongresswahlen Anfang November aus. Viele neue Winterreifen sind nicht zu empfehlen. Der ADAC hat 32 Modelle für Klein- und Mittelklassewagen getestet. Knapp die Hälfte kriegt nur das Urteil ausreichend oder sogar mangelhaft, weil sie nicht sicher genug sind. Überwiegend sind es günstige Reifen. Vereinzelt sind aber auch Markenprodukte durchgefallen.
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